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1: Im Studio Michael Mim. In der Demokratischen Republik Kongo haben sich seit Mitte Mai mehr als 8000 Menschen nachweislich mit Ebola infiziert. Bis zum 26. September bestätigten Labortests nach Angaben der Gesundheitsbehörden über 8000 Fälle. Rund 4000 Erkrankte starben, während gut 2000 Menschen als genesen gelten. Derzeit werden mehr als 770 Patienten isoliert oder medizinisch behandelt. Betroffen sind insgesamt 7 Provinzen des zentralafrikanischen Landes. Der Bund hat in den vergangenen 6 Jahren Milliarden in Unternehmen investiert und dabei teilweise erhebliche Verluste gemacht. Bei CureVac flossen bis zu 550 Millionen Euro. Aus dem Verkauf der späteren BioNTech-Beteiligung könnten jedoch nur rund 130 Millionen Euro zurück an den Staat gehen. Auch bei Galeria ist die Bilanz negativ. Von 680 Millionen Euro Corona-Hilfen gelten 552 Millionen Euro als verloren. Für die Rettung von Uniper stellte der Bund 13,5 Milliarden Euro bereit. Wie viel davon bei einer geplanten Privatisierung zurückfließt, ist noch offen. Es gibt allerdings auch erfolgreiche Beteiligungen im Rüstungssektor. Einen positiven Einfluss darauf hat vor allem der Ukraine-Krieg. Das weltweite Geldvermögen privater Haushalte hat einen neuen Höchststand erreicht. Nach Berechnungen stieg es 2025 vor allem dank der starken Börsen um über 8% auf fast 270 Billionen Euro. Für das laufende Jahr erwarten Ökonomen einen weiteren Zuwachs um rund 9%. Besonders stark profitierten Anleger an den Kapitalmärkten. Hurricane Polo ist in Mexiko auf Land getroffen. Nahe der Pazifikküste wurden Windgeschwindigkeiten von rund 175 Kilometern pro Stunde gemessen. Der mexikanische Wetterdienst stufte den Sturm zu diesem Zeitpunkt als Hurricane der Kategorie 2 ein. Für die betroffenen Gebiete gelten Warnungen vor lebensbedrohlichen Sturmböen, heftigen Regenfällen und plötzlich ansteigendem Wasser. Soweit die aktuellen Meldungen aus der Nachrichtenredaktion.
2: Danke, Micha.
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3: Ja, da kann ich Ihnen gar nicht so viel anderes erzählen wie in den vergangenen Tagen. Ne? Maximal werden es heute wieder bis zu 23 Grad bei viel Sonnenschein, wenn sie denn mal aufgegangen ist. Die Tage werden ja auch immer kürzer, ne? Ja, es ist Herbst. Aber eine Kleinigkeit ist noch anders. Zum Nachmittag, da kommen dann hier und da auch mal ein paar Wolkenfelder auf. Regen bringen die aber nicht mit.
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3: Gucken wir auf die Straßen um gleich 6:03. Gesperrt ist wegen der Sanierung die B115 zwischen, und jetzt muss ich gucken, hier steht mir noch die alte Meldung drauf. Nein, das ist nicht mehr zwischen Eichwege und der Landesgrenze, sondern das ist jetzt zwischen dem Abzweig nach Bad Muskau in Czernitz und der Kreuzung in Döbern-Eichwege. Umleitungen erfolgen hier über Friedrichshain und Czernitz. So, jetzt haben was, glaube ich, richtig.
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3: Ja, Staus, Blitzer und mehr. Wenn Sie was gesehen haben, immer gerne her am Telefon oder per WhatsApp unter 035 71 425 426. Und ich wünsche Ihnen eine gute Fahrt.
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3: Mittwoch, Bergfest, Wochenteiler, wie auch immer Sie das bezeichnen mögen. Ne? Der Feiertag, der liegt ja auf dem Samstag. Das heißt, wir müssen durcharbeiten bis Freitag. Ich wünsche Ihnen einen schönen Tagesstart. Ach, am letzten Tag des September schon wieder. Mensch.

Ja, Josie, so ist es, ne? Peter Maffay, schönen guten Morgen um kurz nach 6:15, 6:16 hier bei Ihrem fröhlichen Wecker der Lausitz. Weil noch komplett dunkel hier in der Lausitz, ne? Noch ganz früh am Morgen. Es wird gebaut im Epilepsiezentrum in Kleinwachau. Da tut sich einiges. Was genau, dem ist meine Kollegin Hanna Wilhelm mal nachgegangen. Das Ergebnis, das kriegen Sie in so einer knappen Stunde. Dann sind Fördermittel da. 1,6 Millionen Euro sind übergeben worden. Jetzt kann gebaut werden auf Senftenberger Seite am Senftenberger See. Was da alles geplant ist, gucken wir uns dann mal so gegen 8:50 an. Und wir haben natürlich auch wieder einen Wunschbox-Wunschhit, so gegen 8:45. Apropos, wenn Sie sich auch mal einen Song wünschen wollen, der dann hier im Radio läuft, dann tun Sie das doch. Schreiben Sie uns einfach an wunschbox@lausitzwelle.de oder schicken Sie uns einfach eine WhatsApp-Nachricht an die 035 71 425 426. Und wenn Sie wollen, dann schreiben Sie noch eine nette Geschichte dazu, wo Sie den das erste Mal gehört haben oder welche Erinnerungen Sie damit verbinden. Und dann läuft das hier bei uns im Radio, ne? Und in wenigen Minuten läuft hier bei uns im Radio erstmal der Wettertrend mit dem Bio-Wetter.

0: Ja, also wenn das nicht wach macht, dann hilft auch kein Kaffee mehr, glaube ich, hier. Back on the streets, Gary Moore. Und wenn Sie gerade on the streets sind, dann schöne Grüße ins Auto auf dem Weg zur Arbeit oder wohin auch immer. 6.22 Uhr, 8 Minuten vor 6:30.
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0: Ja, ohne große Beschwerden, so könnte man das Biowetter vielleicht ganz einfach zusammenfassen. Es sind nämlich aufgrund des ruhigen, relativ warmen Wetters kaum Auswirkungen auf den Kreislauf zu erwarten. Das Einzige, was möglich ist, das sind in der Nacht Störungen des Tiefschlafs, weil sich milde Luftmassen über die abgekühlte Bodenluft schieben. Oder weil sie Mücken im Schlafzimmer haben. Ja, gucken wir uns noch einen Wettertrend an. Eigentlich sollte es ja ursprünglich ab Mittwoch, also ab heute, wieder ein bisschen wechselhafter werden. Das verschiebt sich etwas. Auch der morgige Donnerstag, der sieht noch freundlich aus. So wie in den vergangenen Tagen und heute. Temperaturen von bis zu 23 Grad und viel Sonnenschein. Aber am Freitag, da kommt dann doch noch der Wetterumschwung. Da schieben sich relativ dicke Wolken vor die Sonne. Da kann es auch ab und zu mal regnen. Und wir kommen dann noch so auf maximal 19 Grad und auch das Wochenende mit dem Feiertag am Samstag drin wird eher durchwachsen. Stark bewölkt mit sehr wenig Sonne, möglicherweise auch etwas Regen und ebenfalls Temperaturen von bis zu 19 Grad. So, da haben wir's. Wenn wir arbeiten müssen, schönes Wetter. Wenn wir frei haben, dann kommt der ganze Dreck runter, ne? Kann es nicht unter der Woche regnen und am Wochenende schön sein? Ach, wenn man sich's aussuchen könnte, ne? 7 Minuten noch, dann alles, was heute Morgen wichtig ist, in den Lausitzwelle Regional News wieder.

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1: Aus dem Studio Annika Hirche, einen schönen guten Morgen. Am Bahnhof Görlitz werden vom 8. bis 14. Oktober umfangreiche Bau- und Instandhaltungsarbeiten gebündelt. Betroffen sind auch Strecken Richtung Polen. Für Reisende gibt es Schienenersatzverkehr auf der RB65 zwischen Horka und Görlitz sowie Görlitz und Zittau, auf der RB64 zwischen Niesky und Görlitz und auf der RE1 bzw. RB60 zwischen Görlitz und Reichenbach. Fahrgäste müssen mit längeren Reisezeiten rechnen. Die Arbeiten sind Teil der Modernisierung und Elektrifizierung der Strecke Richtung Polen. Die Gesamtmaßnahme soll Ende 2027 in Betrieb gehen. Die B96 westlich von Lauter bis zur Landesgrenze Brandenburg ist ab dem 2. Oktober wieder freigegeben. Nach rund 3 Monaten Bauzeit wurde die Fahrbahn auf 3,2 Kilometern erneuert. Die Arbeiten konnten rund 2 Wochen früher als geplant abgeschlossen werden. Die Kosten liegen bei rund 1,2 Millionen Euro. Ein noch fehlendes Zwischenstück zwischen Lauter und Schwarzkollm soll dann voraussichtlich 2027 erneuert werden. Sachsens Umwelt- und Landwirtschaftsminister Georg Ludwig von Breitenbuch besucht am Freitag mehrere landwirtschaftliche Betriebe im Wahlkreis der Landtagsabgeordneten Elaine Jentsch. Auf dem Programm stehen unter anderem die Sorbia Agrar AG in Ralbitz-Rosenthal, eine Berufsimkerei in Jedlitz und der Biohof Schmohle in Nucknitz. Am Abend findet ab 18.30 Uhr ein öffentliches Landgespräch in Nucknitz statt. Dabei geht es um die Anliegen von Landwirtschaft, Jagd und dem ländlichen Raum. Thematisiert werden auch die Reform des sächsischen Jagdgesetzes und das Wolfsmanagement. Die Gemeinde Doberschau-Gaußig will trotz ausbleibender Förderung aus der sogenannten Sportmilliarde des Bundes an der Sporthalle im Ortsteil Gaußig festhalten. In diesem Jahr wurden bereits 40.000 Euro für die Instandhaltung ausgegeben. Davon flossen unter anderem 25.000 Euro in die Beseitigung von Schäden am Dach sowie 9.000 Euro in die Erdungsanlage. Nach Angaben der Gemeinde ist der Erhalt der Halle ein wichtiger Faktor für die Lebensqualität vor Ort.
2: Danke, Annika.
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2: Ja, heute nochmal Bilderbuch Frühherbstwetter mit viel Sonnenschein und wenigen Wolken. Die kommen dann erst am Nachmittag auf und lassen trotzdem noch genug Sonne durch. Aktuell haben wir so um die 10 Grad im Sendegebiet. Wir kommen auf maximal 22, 23 heute wieder im Lausitzfäller Land.
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2: Auf die Straßen gucken wir um 6:53. Und, hier mein Zettel brauche ich ja. Mensch, ich habe das ja gar nicht aufgeschrieben. So, die B6, die ist zwischen Großharter und Fischbach voll gesperrt. Hier werden die Straße modernisiert und ein Radweg gebaut. Umleitungen sind hier ausgeschildert. Sonst kann ich mir gewohnt, mit Zetteln zu arbeiten, Mensch.
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2: Ja, haben Sie was gesehen auf den Straßen? Dann sagen Sie gern Bescheid. Stausblitzer mehr am Telefon oder per WhatsApp unter 035 71 425 426. Ich wünsche Ihnen eine gute Fahrt.
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2: Und mit Ingo Schweigernick am Mittwoch. Guten Morgen, letzter Tag im September schon wieder. Ach, Wahnsinn.

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1: So langsam wird's hell draußen, um 7:07. Man merkt, die Tage werden kürzer. Hier ist Ihr fröhlicher Wecker der Lausitzwelle. Schönen guten Morgen. Und einer von 8 Erwachsenen in Deutschland hat Probleme mit dem Lesen und Schreiben. Das kann ganz verschiedene Ursachen haben. Um Menschen, denen es an grundlegender Bildung fehlt, trotzdem eine gesellschaftliche Teilhabe zu ermöglichen, gibt es Grundbildungszentren mit ganz verschiedenen Angeboten. So auch im Landkreis Oberspreewald-Lausitz. Dort mit Standorten in Senftenberg, Lauchhammer, Lübbenau und Hosenau. Und dieses dieses Grundbildungszentrum OSL, das kann sich freuen, denn das bekommt heute Besuch von Brandenburgs Bildungsminister Gordon Hoffmann samt seinem ersten Beigeordneten Robert Weidner. Ja, das ist natürlich kein Besuch zum Kaffee trinken, wie man sich vorstellen kann, ne? Denn die Besucher aus der Potsdamer Staatskanzlei, die haben Geld in der Tasche, also kein Bargeld, sondern Fördermittelbescheide, und die werden heute um 11:30 Uhr übergeben. Das ist doch ein freudiger Anlass, ne?

Was für ein schönes Morgenrot, ne? Gucken Sie mal zum Fenster raus oder vielleicht sind Sie ja auch gerade draußen auf der Hunderunde oder auf dem Weg zur Arbeit. Die Kinder in die Kita oder Schule bringen, wie auch immer. Es ist richtig schön, ne? Also es wird wieder ein schöner Tag, ein schöner Herbsttag mit Temperaturen von bis zu 24 Grad. Ja, Grüße, wenn Sie jetzt schon wach sind. In 11 Minuten wieder alles, was heute Morgen wichtig ist bei uns in den Lausitzwelle News. Die hat Micha Miem dann für uns.

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1: Im Studio Michael Mim. In der Demokratischen Republik Kongo haben sich seit Mitte Mai mehr als 8000 Menschen nachweislich mit Ebola infiziert. Bis zum 26. September bestätigten Labortests nach Angaben der Gesundheitsbehörden über 8000 Fälle. Rund 4000 Erkrankte starben, während gut 2000 Menschen als genesen gelten. Derzeit werden mehr als 770 Patienten isoliert oder medizinisch behandelt. Betroffen sind insgesamt 7 Provinzen des zentralafrikanischen Landes. Der Bund hat in den vergangenen 6 Jahren Milliarden in Unternehmen investiert und dabei teilweise erhebliche Verluste gemacht. Bei CureVac flossen bis zu 550 Millionen Euro. Aus dem Verkauf der späteren BioNTech-Beteiligung könnten jedoch nur rund 130 Millionen Euro zurück an den Staat gehen. Auch bei Galeria ist die Bilanz negativ. Von 680 Millionen Euro Corona-Hilfen gelten 552 Millionen Euro als verloren. Für die Rettung von Uniper stellte der Bund 13,5 Milliarden Euro bereit. Wie viel davon bei einer geplanten Privatisierung zurückfließt, ist noch offen. Es gibt allerdings auch erfolgreiche Beteiligungen im Rüstungssektor. Einen positiven Einfluss darauf hat vor allem der Ukraine-Krieg. Das weltweite Geldvermögen privater Haushalte hat einen neuen Höchststand erreicht. Nach Berechnungen stieg es 2025 vor allem dank der starken Börsen um über 8% auf fast 270 Billionen Euro. Für das laufende Jahr erwarten Ökonomen einen weiteren Zuwachs um rund 9%. Besonders stark profitierten Anleger an den Kapitalmärkten. Hurricane Polo ist in Mexiko auf Land getroffen. Nahe der Pazifikküste wurden Windgeschwindigkeiten von rund 175 Kilometern pro Stunde gemessen. Der mexikanische Wetterdienst stufte den Sturm zu diesem Zeitpunkt als Hurricane der Kategorie 2 ein. Für die betroffenen Gebiete gelten Warnungen vor lebensbedrohlichen Sturmböen, heftigen Regenfällen und plötzlich ansteigendem Wasser. Soweit die aktuellen Meldungen aus der Nachrichtenredaktion.
2: Mach nicht so schnell, Micha. Ich bin nicht so schnell. Ich muss erst mal die Kopfhörer aufsetzen hier. So, jetzt kann es weitergehen.
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2: Ja, auch heute tut die Sonnenbrille wieder gute Dienste, denn Klärchen verwöhnt uns weiterhin. Aktuell haben wir so zwischen 12 und 13 Grad. Sehr heute noch 22 bis 23 wieder. Nur am Nachmittag, da kommen auch hier und da mal ein paar mehr Wolken auf. Von Regen sind wir aber weit entfernt. Nach wie vor schönes Hochdruck. Herbstwetter.
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2: Da haben wir es jetzt 7:03 und gucken auf die Straße. Gesperrt ist wegen der Sanierung ein Teil der Hauptstraße in Lauter. Der Verkehr zwischen Hoyerswerda und Senftenberg wird weiterhin in der großräumigen Umleitung über das Brandenburger Tor und die B156 geführt. Ortskundige fahren über Tetzschwitz.
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2: Ja, Stausblitzer mehr. Wenn Sie da was gesehen haben, immer gerne her am Telefon oder per WhatsApp unter 035 71 425 426. Ich wünsche Ihnen eine gute Fahrt.
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2: Ja, schon kurz nach 7 hier am Mittwochmorgen Bergfest und wir haben den letzten Septembertag mittlerweile. Morgen ist schon Oktober, also wenn morgen immer noch so schönes Wetter ist, dann können wir tatsächlich vom goldenen Oktober sprechen. Ne? Ich bin Ingo Schleiernick, wünsche Ihnen einen schönen guten Morgen, starten Sie gut rein in diesen schönen Mittwoch.

kam gerade ein Anruf vom Thorsten rein. Hier ist doch mal Neues von der Trachtengruppe um 7:07 bei ihrem fröhlichen Wecker der Lausitzwelle. Laser wird gerade aufgebaut in Hoyerswerda in der Pestalozzi-Straße, dort an der Kreuzung bei der Knappschaft. Und da werden alle gelasert, die aus Richtung Bahnhof kommen und zu schnell unterwegs sind. Also Vorsicht dort. Vielen Dank, Thorsten. Und wenn Sie irgendwo noch einen Blitzer, Laser oder was ähnliches gesehen haben, sagen Sie gern Bescheid unter 035 71 425 426. So, jetzt machen wir noch einen Titel und dann gibt's auch schon unsere Veranstaltungstipps.

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1: Zum Feierabend nochmal richtig auspowern können Sie sich heute beim Nachbarschaftshilfeverein Hoyerswerda e.V. Der lädt zum Freizeitvolleyball in die Sporthalle am Planetarium ein. 19.15 Uhr geht es los. Rap-Texte selbst schreiben und aufnehmen, Beats bauen und produzieren, Instrumente testen oder zusammen als Band spielen? Ja, das klingt doch interessant, oder? Dazu könnt ihr heute ins Jugendclubhaus Ossi in Hoyerswerda kommen, zur offenen Musikwerkstatt. Es ist schon wieder der letzte Mittwoch im Monat und das heißt, es ist wieder Zeit für den Kreativtreff in Spremberg. Dazu geht's ab 18.30 Uhr in den Gasthof Georgenberg. Interessierte sind dazu eingeladen. Und schon mal zum Vormerken für Samstag, also den 3. Oktober, den Feiertag, da wird das Schloss Hoyerswerda nämlich zur Zauberschule. Von 11 bis 17 Uhr können kleine und große Zauberfans einen Tag lang in die Welt der Magie eintauchen. Nach der Einteilung in die vier Häuser stehen besondere Unterrichtsstunden auf dem Stundenplan. Bei der Wahrsagerei geht es um Traumfänger und magische Zukunftsdeutung. In der Astronomie wird gemeinsam mit dem Astronomischen Verein Hoyerswerda der Himmel erkundet. Dazu kommen Zaubertränke und Kräuterkunde und vieles mehr. Auch eine Zauberer-Eisenbahn gibt es zu entdecken. Wer bei den Aufgaben fleißig ist, kann Hauspunkte sammeln und am Ende vielleicht den Sieg für sein Haus holen. Wer jetzt neugierig geworden ist, kommt bitte am Samstag ab 11 Uhr ins Schloss Hoyerswerda. Das waren sie, unsere Veranstaltungstipps für Mittwoch, den 30.09.

0: Lucky Like This. Spinning Around heißt der Titel eigentlich von Kylie Minogue. Wir haben es 7:19. Schönen guten Morgen hier bei Ihrer Lausitzwelle, dem fröhlichen Wecker. Und es wird gebaut im Epilepsiezentrum Kleinwachau. Versuchen Sie das mal auszusprechen. Geht speziell um das Haus A. Da sind unter anderem Büroräume drin untergebracht. Direkt im Eingangsbereich soll ein großer Empfangs- und Aufenthaltsraum entstehen. Und was sich dort in den nächsten Wochen noch alles verändert, dazu mehr von meiner Kollegin Hanna Wilhelm.
1: Im Epilepsiezentrum Kleinwachau finden aktuell Renovierungsarbeiten im Haus A statt. Darin befinden sich unter anderem Büroräume und direkt am Eingang entsteht ein großer Empfangs- und Aufenthaltsbereich. Künftig sollen hier unter anderem auch die Patientenaufnahme und die Ambulanzen liegen. Zudem soll ein flüssiger Übergang zu anderen Gebäuden, wie beispielsweise das Haus D, ermöglicht werden. Nach Abschluss der Bauarbeiten soll sich dieser Gebäudeabschnitt zum Dreh- und Angelpunkt für Patientinnen und Patienten sowie deren Besuch entwickeln. Geschäftsführerin Sandra Stör legte den aktuellen baulichen Stand offen und wann ungefähr mit der Fertigstellung gerechnet werden kann.
2: Die konkreten Umzugspläne müssen jetzt erstmal mit den Abteilungen auch besprochen werden. Was ist da wie sinnvoll? Also was man, glaube ich, sagen kann, das wird im ersten Quartal stattfinden. Aber wann genau, müssen wir erst nochmal abstimmen.
1: Im Moment wird sich dort vor allem um die Installation von Elektronik- und Sanitäranlagen sowie den Verschluss der Wände gekümmert.
0: Tja, soweit Hanna Wilhelm zu den umfangreichen Umbauarbeiten im, ich versuche es jetzt nochmal auszusprechen, Epilepsiezentrum Kleinwachau. Ja, geht doch, wenn man will. Wir gucken nochmal auf die Uhr. 7:21 Uhr, dann haben wir noch 9 Minuten, wenn ich richtig gerechnet habe. Und dann gibt's wieder alles, was heute Morgen wichtig ist. In den Lausitzwelle Regional News. Die hat Annika Hirche heute für uns. Jetzt Said und The Sweetest Taboo. Da kann man aber noch schön rausschauen, gucken, wie die Sonne so aufgeht. Dieses herrliche Wetter genießen, wenn man denn die Zeit hat, es zu genießen. Vielleicht gerade im Auto, auf Arbeit oder wie auch immer. Ich wünsche Ihnen einen schönen guten Morgen.

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1: Aus dem Studio Annika Hörche, einen schönen guten Morgen. Am Bahnhof Görlitz werden vom 8. bis 14. Oktober umfangreiche Bau- und Instandhaltungsarbeiten gebündelt. Betroffen sind auch Strecken Richtung Polen. Für Reisende gibt es Schienenersatzverkehr auf der RB65 zwischen Horka und Görlitz sowie Görlitz und Zittau, auf der RB64 zwischen Niesky und Görlitz und auf der RE1 bzw. RB60 zwischen Görlitz und Reichenbach. Fahrgäste müssen mit längeren Reisezeiten rechnen. Die Arbeiten sind Teil der Modernisierung und Elektrifizierung der Strecke Richtung Polen. Die Gesamtmaßnahme soll Ende 2027 in Betrieb gehen. Die B96 westlich von Lauter bis zur Landesgrenze Brandenburg ist ab dem 2. Oktober wieder freigegeben. Nach rund 3 Monaten Bauzeit wurde die Fahrbahn auf 3,2 Kilometern erneuert. Die Arbeiten konnten rund 2 Wochen früher als geplant abgeschlossen werden. Die Kosten liegen bei rund 1,2 Millionen Euro. Ein noch fehlendes Zwischenstück zwischen Lauter und Schwarzkolm soll dann voraussichtlich 2027 erneuert werden. Sachsens Umwelt- und Landwirtschaftsminister Georg Ludwig von Breitenbuch besucht am Freitag mehrere landwirtschaftliche Betriebe im Wahlkreis der Landtagsabgeordneten Elaine Jentsch. Auf dem Programm stehen unter anderem die Sorbia Agrar AG in Ralbitz-Rosenthal, eine Berufsimkerei in Jedlitz und der Biohof Schmohle in Nucknitz. Am Abend findet ab 18.30 Uhr ein öffentliches Landgespräch in Nucknitz statt. Dabei geht es um die Anliegen von Landwirtschaft, Jagd und dem ländlichen Raum. Thematisiert werden auch die Reform des sächsischen Jagdgesetzes und das Wolfsmanagement. Die Gemeinde Doberschau-Gaußig will trotz ausbleibender Förderung aus der sogenannten Sportmilliarde des Bundes an der Sporthalle im Ortsteil Gaußig festhalten. In diesem Jahr wurden bereits 40.000 Euro für die Instandhaltung ausgegeben. Davon flossen unter anderem 25.000 Euro in die Beseitigung von Schäden am Dach sowie 9.000 Euro in die Erdungsanlage. Nach Angaben der Gemeinde ist der Erhalt der Halle ein wichtiger Faktor für die Lebensqualität vor Ort.
2: Danke, Annika.
0: Das Wetter.
2: Ja, viel Sonne, am Nachmittag ein paar leichte Wolken, ansonsten tut sich nicht viel am Himmel zwischen dem Lausitzer Bergland und dem Seenlandstrand. Auch heute nicht. Tagestemperaturen wieder so 22 bis 23 Grad, hab mal geguckt. Wir liegen aktuell schon zwischen 11 und 13, also wieder ein richtig schöner Tag.
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2: Da gucken wir mal auf die Straßen um 7:58. Behinderungen gibt es auf der B96 am Kreuzungsbereich zum Gewerbegebiet Ebendörfel. Der wird nämlich erneuert. Eine provisorische Zufahrt mit Ampeln gibt's in Richtung Gewerbegebiet und aus dem Gewerbegebiet daraus natürlich.
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2: Blitzer, heute Morgen in Hoyerswerda in der Pestalozzi-Straße bzw. gelasert wird dort an der Kreuzung bei der Knappschaft. Der lasert alle, die zu schnell aus Richtung Bahnhofstraße kommen. Haben Sie noch einen gesehen? Sagen Sie gern Bescheid. Staus, Blitzer mehr, immer gerne her am Telefon oder per WhatsApp unter 035 71 425 426. Ich wünsche Ihnen eine gute Fahrt.
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Ja, schöne Geschichte. Illegal 2001, alles aus Liebe. 7 Minuten nach 7:30 am Mittwochmorgen hier beim fröhlichen Wecker der Lausitzwelle. Es gibt in Deutschland leider viele marode Turnhallen und da hat man sich im Bund gedacht, müsse man was dagegen tun. Deswegen gibt es die sogenannte Sportmilliarde. Das heißt, es gibt zur Sanierung der Objekte 1 Milliarde Euro, aufgeteilt in 3 Tranchen. Die erste gab es im Oktober 2025. Ja, jetzt kommt, wie wir gehört haben, bei Annika auch schon in den Lokalnachrichten die Gemeinde Doberschau-Gaußig leider nicht in diesen Genuss, von diesem Geld etwas abzubekommen, obwohl sie es dringend nötig hätte, denn Gaußig hat auch so eine sanierungsbedürftige Sporthalle. In der Gemeinde lässt man sich aber nicht entmutigen, sondern nimmt dann halt selbst Geld in die Hand, das ja da auch nicht im Übermaß vorhanden ist, wie überall. Trotzdem sind allein in diesem Jahr schon 40.000 Euro aus dem laufenden Haushalt in die Instandhaltung des Objektes geflossen. Davon 25.000 für Bauleistungen, um die Wassereintrittsstellen an der Dachhaut abzudichten. Dazu kommen dann nochmal 9.000, um die Erdungsanlage instand zu setzen und 4.000 für den Blitzschutz. Und warum tut die Gemeinde das? Weil der Erhalt der Halle ein wesentlicher Faktor für die Lebensqualität in der Gemeinde ist. Ja, da wäre so ein Anteil aus der Sportmilliarde wirklich mal angebracht, ne? Aber leider gibt's eben viele solcher Hallen, Land auf, Land ab und in den nächsten Jahren sicherlich nicht weniger zu tun.

0: Jugenderinnerung, I'm Just More von Wonderwall. Oh Gott, ich bin alt. 7.44 Uhr, dreiviertel acht gleich. Jetzt frische, neue Musik.
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0: Ja, und die Künstlerin, die uns die CD der Woche liefert, kommt diesmal aus Österreich, ist dort von einem landesweiten öffentlich-rechtlichen Jugendradio gepusht worden und hat mittlerweile ihr Debütalbum auf dem Markt. Das heißt, Ich bin viele und spiegelt die vielen Facetten ihrer Persönlichkeit wider. Das haben wir vielleicht in den letzten Tagen auch schon gemerkt, wie unterschiedlich die Titel auf diesem Album so klingen. Freuen können wir uns da auf besten Indie-Pop. Meinen absoluten Lieblingshit von ihr, dadurch bin ich überhaupt erst auf sie aufmerksam geworden, den heben wir uns noch ein bisschen auf. Der passt nämlich eher zum Wochenende. Heute nehmen wir uns mal einen Song über einen stark giftigen Fisch vor. Das Petermännchen zumindest wird davon gesungen. Ist ja symbolisch gemeint, ne? Wer da im Frühjahr im Meeresflachwasser mal draufgetreten ist, der weiß, wovon ich rede. Die Schmerzen vergisst man, glaube ich, nicht und geht künftig vermutlich nie wieder ohne dicksohlige Badeschuhe ins Wasser. Ich kann sie aber beruhigen. Der Titel ist nicht giftig. Wir hören mal rein hier. Magdalena Wawra und Peter Männchen.

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1: Ja, ein bisschen ungewöhnliche Klänge hier bei ihrer Lausitzwelle, ne? Das war Magdalena Wawra und Peter Männchen aus dem Album Ich bin viele in unserer CD der Woche. Wir gucken mal auf die Uhr, wir haben es jetzt 7.49 Uhr, 11 Minuten noch. Dann gibt's wieder alles, was heute Morgen wichtig ist in den Lausitzwelle Regional News und ein weiterer Song aus dem Album Ich bin viele morgen um diese Uhrzeit in unserer CD der Woche.

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1: Im Studio Michael Mihm. In der Demokratischen Republik Kongo haben sich seit Mitte Mai mehr als 8000 Menschen nachweislich mit Ebola infiziert. Bis zum 26. September bestätigten Labortests nach Angaben der Gesundheitsbehörden über 8000 Fälle. Rund 4000 Erkrankte starben, während gut 2000 Menschen als genesen gelten. Derzeit werden mehr als 770 Patienten isoliert oder medizinisch behandelt. Betroffen sind insgesamt 7 Provinzen des zentralafrikanischen Landes. Der Bund hat in den vergangenen 6 Jahren Milliarden in Unternehmen investiert und dabei teilweise erhebliche Verluste gemacht. Bei CureVac flossen bis zu 550 Millionen Euro. Aus dem Verkauf der späteren BioNTech-Beteiligung könnten jedoch nur rund 130 Millionen Euro zurück an den Staat gehen. Auch bei Galeria ist die Bilanz negativ. Von 680 Millionen Euro Corona-Hilfen gelten 552 Millionen Euro als verloren. Für die Rettung von Uniper stellte der Bund 13,5 Milliarden Euro bereit. Wie viel davon bei einer geplanten Privatisierung zurückfließt, ist noch offen. Es gibt allerdings auch erfolgreiche Beteiligungen im Rüstungssektor. Einen positiven Einfluss darauf hat vor allem der Ukraine-Krieg. Das weltweite Geldvermögen privater Haushalte hat einen neuen Höchststand erreicht. Nach Berechnungen stieg es 2025 vor allem dank der starken Börsen um über 8% auf fast 270 Billionen Euro. Für das laufende Jahr erwarten Ökonomen einen weiteren Zuwachs um rund 9%. Besonders stark profitierten Anleger an den Kapitalmärkten. Hurricane Polo ist in Mexiko auf Land getroffen. Nahe der Pazifikküste wurden Windgeschwindigkeiten von rund 175 Kilometern pro Stunde gemessen. Der mexikanische Wetterdienst stufte den Sturm zu diesem Zeitpunkt als Hurricane der Kategorie 2 ein. Für die betroffenen Gebiete gelten Warnungen vor lebensbedrohlichen Sturmböen, heftigen Regenfällen und plötzlich ansteigendem Wasser. Soweit die aktuellen Meldungen aus der Nachrichtenredaktion.
2: Danke, Micha.
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2: Naja, da kann ich Ihnen nicht so wirklich viel anderes erzählen wie in den vergangenen Tagen. Maximal werden es heute wieder so bis zu 23 Grad, weil relativ viel Sonnenschein, doch eine Kleinigkeit ist anders. Es sind ein paar mehr Wolken unterwegs, gerade zum Nachmittag hin auch. Jetzt Vormittag auch schon, ne? Aber Regen bringen die nicht mit.
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2: Da haben wir es 8:03 und wir gucken mal auf die Straßen im Sendegebiet. Wegen umfangreicher Sanierungsarbeiten ist in Radeberg ein Teil der Elsa-Fenske-Straße gesperrt. Umfahrungen sind hier ausgeschrieben.
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2: Blitzer bzw. Laser haben wir in Hoyerswerda in der Pestalozzi-Straße an der Kreuzung bei der Knappschaft. Der lasert alle, die zu schnell aus Richtung Bahnhofstraße kommen. Und wenn Sie noch was gesehen haben, Staus, Blitzer mehr, immer gerne her am Telefon oder per WhatsApp unter 035 71 425 426. Ich wünsche Ihnen eine gute Fahrt.
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2: Ich habe gerade das Fenster aufgemacht. Es ist auch ein bisschen kühl heute Morgen, so 10, 11, teilweise schon 12 Grad. Aber das wird wieder, ne? Am besten was anziehen, was man dann abstreifen kann, wo man dann Nachmittag kurzärmlich unterwegs ist. Also wenn sie dann noch unterwegs sind, sonst wird es dann doch ein bisschen zu warm, ne?

Look, who's talking now? Ja, ich bin der, der hier talkt. Es ist 7:07. Schönen guten Morgen. Da haben wir mal einen Uhrenvergleich gemacht. Und gleich gucken wir in die Sterne. Der Blick in die Sterne, das Horoskop hier bei Ihrer Lausitzwelle.

0: man kann auch mal eine flotte Sohle aufs Parkett legen am frühen Morgen um 8:12. Jetzt Zeit für Ihren Blick in die Sterne.
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2: Widder. Der Tag erfordert viel Aufmerksamkeit. Wenn Sie auch auf die Details achten, kann sich das in barer Münze bezahlt machen.
1: Stier.
2: Vieles beherrscht der Stier aus dem FF. Trotzdem sollte er nicht leichtsinnig werden. Seine Träume könnten sonst wie Seifenblasen platzen.
1: Zwillinge.
2: Lassen Sie nicht locker, auch wenn Sie schon länger über einem Problem brüten. Die Lösung liegt näher, als Sie glauben.
1: Krebs.
2: Eine langsamere Gangart würde dem Krebs gut tun. Streichen Sie alles Überflüssige aus Ihrem Terminkalender, dann haben Sie bald wieder Land in Sicht.
1: Löwe.
2: Gönnen Sie Ihrer Seele ruhig ein paar Streicheleinheiten, schotten Sie sich vor Ärger ab und regen Sie sich nicht unnötig auf.
1: Jungfrau.
2: Widersprüchliche Informationen stürmen auf die Jungfrau ein. Wenn Sie genau zuhören, finden Sie schnell heraus, dass vieles nur leeres Gerede ist.
1: Waage.
2: Spontanität ist eine feine Sache. Trotzdem sollten Sie wichtige Ziele im Auge behalten. Sonst verlieren Sie schnell den Überblick.
1: Skorpion.
2: Dem Skorpion raten die Sterne, halten Sie sich Ärger vom Hals und teilen Sie Ihre Energien gut ein, denn auch Ihre Kräfte haben Grenzen.
1: Schütze.
2: Entscheidungen, die Sie im stillen Kämmerchen treffen, könnten ein unangenehmes Nachspiel haben. Besprechen Sie wichtige Dinge mit allen Beteiligten.
1: Steinbock.
2: Ein kleiner Verzicht schadet dem Steinbock nicht, ganz im Gegenteil. Eine Portion Rücksicht macht Sie noch liebenswerter.
1: Wassermann.
2: Jetzt können Sie Ihre Position entscheidend verbessern. Solange Sie an sich selbst glauben, kann niemand an Ihrem Stuhl sägen.
1: Fische.
2: Langsam sehen die Fische Licht am Ende des Tunnels. Selbstlästige Routine können Sie hinter sich lassen. Starten Sie durch.
0: Na, dann gucken wir nochmal gemeinsam zur Uhr. Es ist 8:14. Schönen guten Morgen. Gleich gibt's den Polizeireport hinterher. Jetzt lassen wir Nina Hagen erstmal den Farbfilm suchen.

X-Men von den Beatles um 8.19 Uhr. Schönen guten Morgen hier bei Ihrem fröhlichen Wecker der Lausitzwelle. Jetzt mit dem Polizeireport. Und das hätte richtig schief gehen können. Nichts ahnend hatte am Montagvormittag ein 73-Jähriger sein Auto in Königsbrück abgestellt. Er wollte sich gemeinsam mit seiner Begleiterin ein Viadukt anschauen. Da waren die beiden kaum 50 Meter weg vom Auto, da hat es plötzlich wie aus dem Nichts gekracht und eine 25 Meter hohe Eiche ist aufs Auto gekippt. Die beiden kamen mit dem Schrecken davon, der Ford Kuga war allerdings platt, 50.000 Euro Schaden. Nicht auszudenken, was passiert wäre, wenn die beiden da noch drin gesessen hätten. Und ich denke mir immer, wenn so Zusteller, Paketdienste oder so unterwegs sind, die müssen ja dann so kurz aussteigen und manchmal ein Stück Weg zurücklegen und schließen dann ja nicht jedes Mal das Auto ab, ne? Sonst wird man ja so gar nicht mehr fertig, wenn es schnell gehen muss. Eigentlich ist das ja eine Einladung an Diebe und genau solche haben sich wohl das auch gedacht. In Hoyerswerda sind nämlich am Montagnachmittag an der Kurt-Klinkert-Straße in einen VW-Crafter gesprungen und haben sich damit davon gemacht. Stehlschaden geschätzt 60.000 Euro. Ist natürlich schwer abzuschätzen, wie viel Wert der Inhalt der verbliebenen Pakete hat. Die Soko Kfz fahndet jetzt nach dem Fahrzeug. Soweit der Polizeireport. In 10 Minuten wieder alles, was heute Morgen wichtig ist, in den Lausitzwelle News.

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1: Aus dem Studio Annika Höche, einen schönen guten Morgen. Am Bahnhof Görlitz werden vom 8. bis 14. Oktober umfangreiche Bau- und Instandhaltungsarbeiten gebündelt. Betroffen sind auch Strecken Richtung Polen. Für Reisende gibt es Schienenersatzverkehr auf der RB65 zwischen Horka und Görlitz sowie Görlitz und Zittau, auf der RB64 zwischen Niesky und Görlitz und auf der RE1 bzw. RB60 zwischen Görlitz und Reichenbach. Fahrgäste müssen mit längeren Reisezeiten rechnen. Die Arbeiten sind Teil der Modernisierung und Elektrifizierung der Strecke Richtung Polen. Die Gesamtmaßnahme soll Ende 2027 in Betrieb gehen. Die B96 westlich von Lauter bis zur Landesgrenze Brandenburg ist ab dem 2. Oktober wieder freigegeben. Nach rund 3 Monaten Bauzeit wurde die Fahrbahn auf 3,2 Kilometern erneuert. Die Arbeiten konnten rund 2 Wochen früher als geplant abgeschlossen werden. Die Kosten liegen bei rund 1,2 Millionen Euro. Ein noch fehlendes Zwischenstück zwischen Lauter und Schwarzkollm soll dann voraussichtlich 2027 erneuert werden. Sachsens Umwelt- und Landwirtschaftsminister Georg Ludwig von Breitenbuch besucht am Freitag mehrere landwirtschaftliche Betriebe im Wahlkreis der Landtagsabgeordneten Elaine Jentsch. Auf dem Programm stehen unter anderem die Sorbia Agrar AG in Ralbitz-Rosenthal, eine Berufsimkerei in Jedlitz und der Biohof Schmohle in Nucknitz. Am Abend findet ab 18.30 Uhr ein öffentliches Landgespräch in Nucknitz statt. Dabei geht es um die Anliegen von Landwirtschaft, Jagd und dem ländlichen Raum. Thematisiert werden auch die Reform des sächsischen Jagdgesetzes und das Wolfsmanagement. Die Gemeinde Doberschau-Gaußig will trotz ausbleibender Förderung aus der sogenannten Sportmilliarde des Bundes an der Sporthalle im Ortsteil Gaußig festhalten. In diesem Jahr wurden bereits 40.000 Euro für die Instandhaltung ausgegeben. Davon flossen unter anderem 25.000 Euro in die Beseitigung von Schäden am Dach sowie 9.000 Euro in die Erdungsanlage. Nach Angaben der Gemeinde ist der Erhalt der Halle ein wichtiger Faktor für die Lebensqualität vor Ort.
2: Danke, Annika.
0: Das Wetter.
2: Ja, schauen wir mal raus. Heute nochmal Bilderbuch Frühherbstwetter mit viel Sonnenschein und wenigen Wolken. Die kommen dann erst am Nachmittag auf und lassen trotzdem noch genügend Sonne durch. Und wir kommen heute wieder so auf 22, 23 Grad maximal.
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2: Ein Blick auf die Straßen. A4 Görlitz Richtung Dresden. Zwischen dem Tunnel Königshainer Berge und dem Rastplatz am Wacheberg heißt der. Da gibt es eine Baustelle mit Fahrbahnverengung. Hier kann es noch bis morgen 6 Uhr ein bisschen schleppend vorangehen.
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2: Aktueller Blitzer in Hoyerswerda in der Heinrich-Heine-Straße an der Kreuzung zur Friedrichstraße bei Tempo 30. Vorsicht hier. Und wenn Sie noch einen gesehen haben, dann sagen Sie gern Bescheid. Staus, Blitzer, mehr unter 035 71 425 426 per Telefon oder WhatsApp. Ich wünsche eine gute Fahrt.
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gemeinsam auf die Uhr. 7 Minuten nach 8:30 hier bei Ihrem fröhlichen Wecker der Lausitzwelle am Mittwochmorgen. Ja, die Badesaison im Lausitzer Seenland, die ist ja leider zu Ende gegangen. 2 neue Seen sind in diesem Jahr freigegeben worden. Einmal der Sedlitzer und dann der Großreschener See. Aber wir schauen mal rüber an den ältesten in der Riege, den Senftenberger. Und da geht's jetzt auch voran, speziell direkt am Senftenberger Stadtstrand. Da gab es einen Förderscheck von 1,6 Millionen Euro. Was soll damit gemacht werden? Das Geld ist erstmal für den Weststrand gedacht. Da soll nämlich ein neues Wirtschaftsgebäude samt Sanitäranlagen entstehen. Ein Kiosk kommt noch dazu und auch die Außenanlagen werden erweitert. Aber damit nicht genug. Auch am Oststrand wird aufgerüstet quasi. 2 neue Terrassen sollen dorthin kommen. Die Liegewiesen, die werden erweitert. Und eine noch größere Bühne gibt es dann künftig auch. Ja, da freuen wir uns doch schon auf die nächste Badesaison. Jetzt machen wir ein bisschen Musik und dann haben wir unseren Lausitzwelle Wunsch.

Produzent des Senders der Lausitzwelle und wollte mich eigentlich mal an der Sendung beteiligen mit einem Musikwunsch. Und ich hatte mal einen Song gesucht, und zwar von Frank Farian, außerhalb von Rocky. Gab es da noch eine andere Geschichte, und zwar Spring über deinen Schatten, Tommy. Als Begründung, ja, Frank Farian, einer in meinen Augen besten Produzenten eigentlich, die man irgendwie gekannt hatte, waren ja auch Produzenten von Bonnie Anne, Milli Vanilli, und der hat ja auch mal Solo gesungen. Also darüber würde ich mich sehr freuen. Grüße an das ganze Team. Wir hören euch über DAB+. Und liebe Grüße aus Wilmersdorf bei Cottbus vom Olaf. Ich bedanke mich.

Frank Farian, diesmal nicht mit Rocky, auch wenn der Song so den gleichen Stil hat. Auch ein bisschen traurig, ne? Das war allerdings Spring über deinen Schatten, Tommy, gewünscht von Olaf aus Wilmersdorf bei Cottbus. Ja, und wenn Sie auch einen Musikwunsch haben und vielleicht noch eine interessante Geschichte dazu, warum Sie gerade den Song hören wollen, vielleicht wollen Sie uns auch an einer besonderen Erinnerung, an einem wichtigen Ereignis in Ihrem Leben oder woran auch immer teilhaben lassen, dann schreiben Sie uns einfach eine Nachricht an wunschbox@lausitzwelle.de oder schicken Sie uns eine WhatsApp-Nachricht, gerne auch als Sprachnachricht, an die 035 71 425 426, und dann läuft Ihr Song vielleicht schon bald hier bei uns im Radio. Wir gucken nochmal auf die Uhr, 8:49 Uhr, 11 Minuten noch bis zu den Lausitzwelle-News mit Micha.

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1: Mit Michael Mehm. Papst Leo der 14. hat zu weiteren internationalen Bemühungen für Verhandlungen über ein Ende des Kriegs zwischen Russland und der Ukraine aufgerufen. Nach seiner Rückkehr von einer 4-tägigen Reise durch Frankreich sagte er vor Journalisten an Bord des Flugzeugs, die Staats- und Regierungschefs beider Länder sowie weiterer Staaten sollten sich zu Gesprächen treffen. Ziel müsse es sein, Lösungen für den Konflikt zu finden, anstatt den Krieg fortzusetzen, erklärte das Kirchenoberhaupt. In der Demokratischen Republik Kongo haben sich seit Mitte Mai mehr als 8000 Menschen nachweislich mit Ebola infiziert. Bis zum 26. September bestätigten Labortests nach Angaben der Gesundheitsbehörden über 8000 Fälle. Rund 4000 Erkrankte starben, während gut 2000 Menschen als genesen gelten. Derzeit werden mehr als 770 Patienten isoliert oder medizinisch behandelt. Betroffen sind insgesamt 7 Provinzen des zentralafrikanischen Landes. Der Bund hat in den vergangenen 6 Jahren Milliarden in Unternehmen investiert und dabei teilweise erhebliche Verluste gemacht. Bei CureVac flossen bis zu 550 Millionen Euro. Aus dem Verkauf der späteren BioNTech-Beteiligung könnten jedoch nur rund 130 Millionen Euro zurück an den Staat gehen. Auch bei Galeria ist die Bilanz negativ. Von 680 Millionen Euro Corona-Hilfen gelten 552 Millionen Euro als verloren. Für die Rettung von Uniper stellte der Bund 13,5 Milliarden Euro bereit. Wie viel davon bei einer geplanten Privatisierung zurückfließt, ist noch offen. Es gibt allerdings auch erfolgreiche Beteiligungen im Rüstungssektor. Einen positiven Einfluss darauf hat vor allem der Ukraine-Krieg. Das weltweite Geldvermögen privater Haushalte hat einen neuen Höchststand erreicht. Nach Berechnungen stieg es 2025 vor allem dank der starken Börsen um über 8% auf fast 270 Billionen Euro. Für das laufende Jahr erwarten Ökonomen einen weiteren Zuwachs um rund 9%. Besonders stark profitierten Anleger an den Kapitalmärkten.
2: Danke, Micha.
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2: Ja, heute sind ein paar mehr Wolken unterwegs, wie wir sehen, zwischen Lausitzer Bergland und Seenland Strand. Die Sonne kämpft sich aber trotzdem immer wieder durch und von den Temperaturen her ändert sich nicht wirklich viel zu gestern. Auch heute werden es wieder so bis zu 23 Grad.
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2: Ein Blick auf die Straßen um gleich 9:03 in Elsterwerda. Da wird zurzeit die Ortsdurchfahrt saniert, deswegen gibt's dort mehrere Sperrungen. Eine Umleitung führt über Reichenhain.
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2: Blitzer in Hoyerswerda in der Heinrich-Heine-Straße an der Kreuzung zur Friedrichstraße. Vorsicht, Tempo 30 hier. Haben Sie noch einen gesehen oder irgendwo eine Verkehrsbehinderung? Sagen Sie gern Bescheid. 035 71 425 426. Gern per WhatsApp oder Telefon. Ich wünsche Ihnen eine gute Fahrt.
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2: So schnell rennt die Zeit und da ist es schon wieder kurz nach 9 an diesem letzten Tag im September schon wieder. Ne? Morgen 1. Oktober. Ach, Wahnsinn.

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0: Ja, das ist so der klassische Fall eines One-Hit-Wonders. Clowns und Helden, ich liebe dich. 9:11. Schön, dass Sie Ihre Lausitzwelle mit dem fröhlichen Wecker eingeschaltet haben. Die Industrialisierung, die hat im 19. Jahrhundert auch in der Lausitz Einzug gehalten. Genau heute, vor 155 Jahren. Müssen wir mal rechnen. Das war am 30. September 1871. Da ist beispielsweise die Bahnstrecke Radeberg-Kamenz eröffnet worden. Andere Städte in der Oberlausitz waren da schon 30 Jahre eher dran, wie beispielsweise die Strecke Bautzen-Zittau-Löbau-Görlitz. Alles, was es sonst noch an historischen Landmarken gibt am 30. September, das erfahren wir jetzt von Bernd Vogawa im Lausitzwelle-Kalenderblatt.
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2: Am 30. September 1811 steigt Wilhelmine Reichardt unter tausendfachem Jubel von Dresden aus zu einer Rekordballonfahrt auf. Die Luftfahrtpionierin und achtfache Mutter ist die erste deutsche Berufsballonfahrerin. An jedem Tag erreicht sie über der Sächsischen Schweiz die Rekordhöhe von 7600 Metern. Doch der Ballon zerplatzt und stürzt mit ihr in die Tiefe. Wie durch ein Wunder überlebt die Wagemutige den Absturz am Wachenberg bei Saubsdorf. Der Schriftsteller Karl May setzte Wilhelmine Reichardt mit der Figur der Wanda in seinem gleichnamigen Roman ein literarisches Denkmal. Eine Gedenktafel in der Wachbergbaude zeugt ebenfalls vom damaligen Ereignis. Der Physiker Auguste Piccard stellte im Mittelmeer einen ersten Weltrekord im Tiefseetauchen auf. Der Schweizer sank am 30. September 1953 mit seinem Tiefseetauchboot auf eine Tiefe von 3150 Metern unter dem Meeresspiegel. Bei dem Tauchboot handelt es sich um die von ihm selbst konstruierte Tauchgondel Triest, mit der er später dann noch viel, viel tiefer ging. Bis heute sind Tiefseetauchgänge sehr schwierig. Der Druck, die undurchdringbare Dunkelheit sowie die ätzende Wirkung des Meerwassers stellen ein großes Hindernis dar. Am Abend des 30. September 1989 verkündete Außenminister Hans-Dietrich Genscher auf dem Balkon der Deutschen Botschaft in Prag, dass alle DDR-Flüchtlinge, die sich in den bundesdeutschen Botschaften in Prag und Warschau befanden, ausreisen durften. Offiziell wurden die mehr als 6000 Flüchtlinge aus humanitären Gründen abgeschoben, da insbesondere die hygienischen Zustände in den Botschaften unhaltbar geworden seien. Die Ausreiseerlaubnis war das Ergebnis tagelanger Verhandlungen zwischen den Außenministern der UdSSR, DDR, der Tschechoslowakei sowie Polens und der Bundesrepublik. Sie hatten in New York am Rande einer UN-Vollversammlung verhandelt.
0: Ja, da werden sich einige noch dran erinnern können wahrscheinlich. 9:14, gleich 9:45 hier bei Ihrem fröhlichen Wecker der Lausitzwelle. Vielen Dank, Bernd, fürs Kalenderblatt. Und gleich gucken wir nochmal nach den Veranstaltungstipps.

0: Na, dann gucken wir nochmal auf die Uhr. 9 Uhr und 19 Minuten.
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0: Zum Feierabend nochmal richtig auspowern können Sie sich heute beim Nachbarschaftshilfeverein Hoyerswerda e.V. Der lädt zum Freizeitvolleyball in die Sporthalle am Planetarium ein. 19.15 Uhr geht es los. Rap-Texte selbst schreiben und aufnehmen, Beats bauen und produzieren, Instrumente testen oder zusammen als Band spielen. Ja, das klingt doch interessant, oder? Dazu könnt ihr heute ins Jugendclubhaus Ossi in Hoyerswerda kommen, zur offenen Musikwerkstatt. Es ist schon wieder der letzte Mittwoch im Monat und das heißt, es ist wieder Zeit für den Kreativtreff in Spremberg. Dazu geht's ab 18.30 Uhr in den Gasthof Georgenberg. Interessierte sind dazu eingeladen. Und schon mal zum Vormerken für Samstag, also den 3. Oktober, den Feiertag, da wird das Schloss Hoyerswerda nämlich zur Zauberschule. Von 11 bis 17 Uhr können kleine und große Zauberfans einen Tag lang in die Welt der Magie eintauchen. Nach der Einteilung in die vier Häuser stehen besondere Unterrichtsstunden auf dem Stundenplan. Bei der Wahrsagerei geht es um Traumfänger und magische Zukunftsdeutung. In der Astronomie wird gemeinsam mit dem Astronomischen Verein Hoyerswerda der Himmel erkundet. Dazu kommen Zaubertränke und Kräuterkunde und vieles mehr. Auch eine Zauberer-Eisenbahn gibt es zu entdecken. Wer bei den Aufgaben fleißig ist, kann Hauspunkte sammeln und am Ende vielleicht den Sieg für sein Haus holen. Wer jetzt neugierig geworden ist, kommt bitte am Samstag ab 11 Uhr ins Schloss Hoyerswerda. Das waren sie, unsere Veranstaltungstipps für Mittwoch, den 30.09.

0: Fischerfest mit Volksfeststimmung am 3. 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
1: Aus dem Studio Annika Hörche, einen schönen guten Morgen. Am Bahnhof Görlitz werden vom 8. bis 14. Oktober umfangreiche Bau- und Instandhaltungsarbeiten gebündelt. Betroffen sind auch Strecken Richtung Polen. Für Reisende gibt es Schienenersatzverkehr auf der RB65 zwischen Horka und Görlitz sowie Görlitz und Zittau, auf der RB64 zwischen Niesky und Görlitz und auf der RE1 bzw. RB60 zwischen Görlitz und Reichenbach. Fahrgäste müssen mit längeren Reisezeiten rechnen. Die Arbeiten sind Teil der Modernisierung und Elektrifizierung der Strecke Richtung Polen. Die Gesamtmaßnahme soll Ende 2027 in Betrieb gehen. Die B96 westlich von Lauter bis zur Landesgrenze Brandenburg ist ab dem 2. Oktober wieder freigegeben. Nach rund 3 Monaten Bauzeit wurde die Fahrbahn auf 3,2 Kilometern erneuert. Die Arbeiten konnten rund 2 Wochen früher als geplant abgeschlossen werden. Die Kosten liegen bei rund 1,2 Millionen Euro. Ein noch fehlendes Zwischenstück zwischen Lauter und Schwarzkolm soll dann voraussichtlich 2027 erneuert werden. Sachsens Umwelt- und Landwirtschaftsminister Georg Ludwig von Breitenbuch besucht am Freitag mehrere landwirtschaftliche Betriebe im Wahlkreis der Landtagsabgeordneten Elaine Jentsch. Auf dem Programm stehen unter anderem die Sorbia Agrar AG in Ralbitz-Rosenthal, eine Berufsimkerei in Jedlitz und der Biohof Schmohle in Nucknitz. Am Abend findet ab 18.30 Uhr ein öffentliches Landgespräch in Nucknitz statt. Dabei geht es um die Anliegen von Landwirtschaft, Jagd und dem ländlichen Raum. Thematisiert werden auch die Reform des sächsischen Jagdgesetzes und das Wolfsmanagement. Die Gemeinde Doberschau-Gaußig will trotz ausbleibender Förderung aus der sogenannten Sportmilliarde des Bundes an der Sporthalle im Ortsteil Gaußig festhalten. In diesem Jahr wurden bereits 40.000 Euro für die Instandhaltung ausgegeben. Davon flossen unter anderem 25.000 Euro in die Beseitigung von Schäden am Dach sowie 9.000 Euro in die Erdungsanlage. Nach Angaben der Gemeinde ist der Erhalt der Halle ein wichtiger Faktor für die Lebensqualität vor Ort.
2: Danke, Annika.
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2: Ja, da sind ein paar mehr Wolken unterwegs heute, ne? Von Regen sind wir nach wie vor aber sehr weit entfernt. Tagestopptemperaturen heute wieder so bei 22, 23 Grad im Lausitzwelle-Land. Naja, die Sonnenbrille brauchen wir wahrscheinlich nicht ganz so oft dann.
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2: Ein Blick auf die Straßen um 3 Minuten nach 9:30. A13 Schönefelder Kreuz Richtung Dresden. Zwischen Ruhland und Ortrand ist der Standstreifen gesperrt und der rechte Fahrstreifen auch noch. Hier wird die Fahrbahn erneuert. Bis ca. 14.30 Uhr müssen Sie hier mit Beeinträchtigungen rechnen.
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2: Blitzer haben wir heute Morgen. Einmal auf der B169 Umgehung Senftenberg in Richtung Elsterwerda. Etwa 1 Kilometer hinter der Bahnbrücke versteckt in den Büschen, hat man uns da gesagt. Und dann haben wir noch einen in Hoyerswerda in der Heinrich-Heine-Straße an der Kreuzung zur Friedrichstraße bei Tempo 30. Vielen Dank unseren fleißigen Blitzermeldern und wenn Sie noch einen gesehen haben, sagen Sie gern Bescheid. 035 71 425 426 per WhatsApp oder Telefon. Ich wünsche Ihnen eine gute Fahrt.
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2: Tja, halbes Stündchen haben wir noch mit mir. Ich bin Ingo Schleiernick. Schönen guten Morgen.

Na, nicht ganz so sonnig wie gestern oder vorgestern, ne? Aber ist ja auch nicht schlimm. 9.41 Uhr haben wir es jetzt. Hier ist Ihr fröhlicher Wecker der Lausitzwelle. Am Mittwochmorgen erstmal eine Ausbildung haben als solide Grundlage. Vielleicht kann man später darauf aufbauen oder man bleibt im Idealfall im erlernten Beruf ein Leben lang bis zur Rente. Ja, ich weiß, das ist selten geworden, aber auch das gibt es und das ist vielleicht sogar der Idealfall. Oder man macht nochmal was ganz anderes, aber man hat halt erstmal eine Grundlage, auf die man aufbauen kann. Ja, und so haben zahlreiche künftige Azubis den Weg nach Sonnewalde gefunden vor kurzem. Wir waren mit der Kamera dabei und das Ergebnis, das können Sie sich heute Abend in Ihrem Lausitzwelle-Fernsehen angucken in der Drehscheibe Lausitz. Die gibt es immer ab 18 Uhr oder Sie schalten ab 18.30 Uhr Sachsen 1 ein. Wenn Sie über Satellitfernsehen gucken, da finden Sie unseren Beitrag auch. Und wenn alle Stricke reißen und Sie heute gar keine Zeit haben, naja, dann gibt es ja noch lausitzwelle.de und unseren YouTube-Kanal.

So, kurzer Uhrenvergleich. 9.49 Uhr, 11 Minuten vor 10. Ja, Zeit für mich, in die Mittagspause zu gehen, sozusagen in die verlängerte. Ich sag mal bis später, wir hören uns dann gerne ab 14 Uhr nochmal. Bis dahin habe ich Pause, ansonsten dann morgen früh ab 6 Uhr wieder zum fröhlichen Wecker am Donnerstag dann tatsächlich schon. Wie schnell so eine Woche vergeht. Ich bin Ingo Schleiernick, sag bis später oder bis morgen.

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1: Mit Michael Miem. Papst Leo der 14. hat zu weiteren internationalen Bemühungen für Verhandlungen über ein Ende des Kriegs zwischen Russland und der Ukraine aufgerufen. Nach seiner Rückkehr von einer viertägigen Reise durch Frankreich sagte er vor Journalisten an Bord des Flugzeugs, die Staats- und Regierungschefs beider Länder sowie weiterer Staaten sollten sich zu Gesprächen treffen. Ziel müsse es sein, Lösungen für den Konflikt zu finden, anstatt den Krieg fortzusetzen, erklärte das Kirchenoberhaupt. In der Demokratischen Republik Kongo haben sich seit Mitte Mai mehr als 8000 Menschen nachweislich mit Ebola infiziert. Bis zum 26. September bestätigten Labortests nach Angaben der Gesundheitsbehörden über 8000 Fälle. Rund 4000 Erkrankte starben, während gut 2000 Menschen als genesen gelten. Derzeit werden mehr als 770 Patienten isoliert oder medizinisch behandelt. Betroffen sind insgesamt 7 Provinzen des zentralafrikanischen Landes. Der Bund hat in den vergangenen 6 Jahren Milliarden in Unternehmen investiert und dabei teilweise erhebliche Verluste gemacht. Bei CureVac flossen bis zu 550 Millionen Euro. Aus dem Verkauf der späteren BioNTech-Beteiligung könnten jedoch nur rund 130 Millionen Euro zurück an den Staat gehen. Auch bei Galeria ist die Bilanz negativ. Von 680 Millionen Euro Corona-Hilfen gelten 552 Millionen Euro als verloren. Für die Rettung von Uniper stellte der Bund 13,5 Milliarden Euro bereit. Wie viel davon bei einer geplanten Privatisierung zurückfließt, ist noch offen. Es gibt allerdings auch erfolgreiche Beteiligungen im Rüstungssektor. Einen positiven Einfluss darauf hat vor allem der Ukraine-Krieg. Das weltweite Geldvermögen privater Haushalte hat einen neuen Höchststand erreicht. Nach Berechnungen stieg es 2025 vor allem dank der starken Börsen um über 8% auf fast 270 Billionen Euro. Für das laufende Jahr erwarten Ökonomen einen weiteren Zuwachs um rund 9%. Besonders stark profitierten Anleger an den Kapitalmärkten.
0: Das Wetter.
2: Ja, der Mittwoch, der hat heute schon 2-3 Wölkchen mehr im Gepäck. Aber alles in allem ist er heiter und trocken mit Spitzenwerten um die 23 Grad. Dazu weht ein leichter bis böiger Wind aus südöstlicher Richtung.
0: Der Verkehrsdienst.
2: Die Werkstraße in Spreetal, die ist voll gesperrt. Sie wird nämlich ausgebaut. Die Umleitung erfolgt über die B97, ist für Sie vor Ort aber auch ausgeschildert.
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2: Ja, folgende Blitzer wurden gemeldet. B96 in der Lindenallee bzw. Wormlagerstraße in Saalhausen. B169, die Ortsumfahrung Senftenberg. Und in der Heinrich-Heine-Straße in Hoyerswerda wird ebenfalls geblitzt in der 30er-Zone. Wenn Sie auch einen Blitzer gesehen haben, rufen Sie uns gerne an oder schreiben Sie uns doch eine WhatsApp-Nachricht an die 03571 425 426. Und wir geben Ihre Informationen dann an alle anderen weiter. Ich wünsche Ihnen eine gute Fahrt.
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1: Im Studio der Lausitzwelle Annika Hürche. In Kleinsaubernitz ist die erste autarke Straßenbeleuchtung der Gemeinde Malschwitz in Betrieb gegangen. 4 neue Leuchten werden vollständig mit Sonnenenergie betrieben und sind nicht an das öffentliche Stromnetz angeschlossen. Die Solarpaneele sind direkt in die Masten integriert. Der erzeugte Strom wird in Akkus gespeichert. Auch längere bewölkte Wetterperioden sollen damit überbrückt werden. Die 4 Leuchten kosten rund 27.000 Euro. Weil an dem Standort kein Stromanschluss möglich war, hätte eine herkömmliche Lösung umfangreiche Erdarbeiten und ähnlich hohe Kosten verursacht. Am Bahnhof Görlitz werden vom 8. bis 14. Oktober umfangreiche Bau- und Instandhaltungsarbeiten gebündelt. Betroffen sind auch Strecken Richtung Polen. Für Reisende gibt es Schienenersatzverkehr auf der RB65 zwischen Horka und Görlitz sowie Görlitz und Zittau, auf der RB64 zwischen Niesky und Görlitz und auf der RE1 bzw. RB60 zwischen Görlitz und Reichenbach. Fahrgäste müssen mit längeren Reisezeiten rechnen. Die Arbeiten sind Teil der Modernisierung und Elektrifizierung der Strecke Richtung Polen. Die Gesamtmaßnahme soll Ende 2027 in Betrieb gehen. Die B96 westlich von Lauter bis zur Landesgrenze Brandenburg ist ab dem 2. Oktober wieder freigegeben. Nach rund 3 Monaten Bauzeit wurde die Fahrbahn auf 3,2 Kilometern erneuert. Die Arbeiten konnten rund 2 Wochen früher als geplant abgeschlossen werden. Die Kosten liegen bei rund 1,2 Millionen Euro. Ein noch fehlendes Zwischenstück zwischen Lauter und Schwarzkolm soll dann voraussichtlich 2027 erneuert werden. Sachsens Umwelt- und Landwirtschaftsminister Georg Ludwig von Breitenbuch besucht am Freitag mehrere landwirtschaftliche Betriebe im Wahlkreis der Landtagsabgeordneten Elaine Jentsch. Auf dem Programm stehen unter anderem die Sorbia Agrar AG in Ralbitz-Rosenthal, eine Berufsimkerei in Jedlitz und der Biohof Schmohle in Nucknitz. Am Abend findet ab 18.30 Uhr ein öffentliches Landgespräch in Nucknitz statt. Dabei geht es um die Anliegen von Landwirtschaft, Jagd und dem ländlichen Raum. Thematisiert werden auch die Reform des sächsischen Jagdgesetzes und das Wolfsmanagement.
0: Das Wetter.
1: Ja, der Mittwoch, der hat heute schon 2-3 Wölkchen mehr im Gepäck. Aber alles in allem ist er heiter und trocken mit Spitzenwerten um die 23 Grad. Dazu weht ein leichter bis böiger Wind aus südöstlicher Richtung.
0: Der Verkehrsdienst.
1: Die Werkstraße in Spreetal, die ist vollgesperrt. Sie wird nämlich ausgebaut. Die Umleitung erfolgt über die B97, ist für Sie vor Ort aber auch ausgeschildert.
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1: Ja, folgende Blitzer wurden gemeldet. B96 in der Lindenallee bzw. Wormlagerstraße in Saalhausen. B169, die Ortsumfahrung Senftenberg. Und in der Heinrich-Heine-Straße in Hoyerswerda wird ebenfalls geblitzt in der 30er-Zone. Wenn Sie auch einen Blitzer gesehen haben, rufen Sie uns gerne an oder schreiben Sie uns doch eine WhatsApp-Nachricht an die 03571 425 426. Und wir geben Ihre Informationen dann an alle anderen weiter. Ich wünsche Ihnen eine gute Fahrt.
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1: Mit Michael Miem. Papst Leo der 14. hat zu weiteren internationalen Bemühungen für Verhandlungen über ein Ende des Kriegs zwischen Russland und der Ukraine aufgerufen. Nach seiner Rückkehr von einer viertägigen Reise durch Frankreich sagte er vor Journalisten an Bord des Flugzeugs, die Staats- und Regierungschefs beider Länder sowie weiterer Staaten sollten sich zu Gesprächen treffen. Ziel müsse es sein, Lösungen für den Konflikt zu finden, anstatt den Krieg fortzusetzen, erklärte das Kirchenoberhaupt. In der Demokratischen Republik Kongo haben sich seit Mitte Mai mehr als 8000 Menschen nachweislich mit Ebola infiziert. Bis zum 26. September bestätigten Labortests nach Angaben der Gesundheitsbehörden über 8000 Fälle. Rund 4000 Erkrankte starben, während gut 2000 Menschen als genesen gelten. Derzeit werden mehr als 770 Patienten isoliert oder medizinisch behandelt. Betroffen sind insgesamt 7 Provinzen des zentralafrikanischen Landes. Der Bund hat in den vergangenen 6 Jahren Milliarden in Unternehmen investiert und dabei teilweise erhebliche Verluste gemacht. Bei CureVac flossen bis zu 550 Millionen Euro. Aus dem Verkauf der späteren BioNTech-Beteiligung könnten jedoch nur rund 130 Millionen Euro zurück an den Staat gehen. Auch bei Galeria ist die Bilanz negativ. Von 680 Millionen Euro Corona-Hilfen gelten 552 Millionen Euro als verloren. Für die Rettung von Uniper stellte der Bund 13,5 Milliarden Euro bereit. Wie viel davon bei einer geplanten Privatisierung zurückfließt, ist noch offen. Es gibt allerdings auch erfolgreiche Beteiligungen im Rüstungssektor. Einen positiven Einfluss darauf hat vor allem der Ukraine-Krieg. Das weltweite Geldvermögen privater Haushalte hat einen neuen Höchststand erreicht. Nach Berechnungen stieg es 2025 vor allem dank der starken Börsen um über 8% auf fast 270 Billionen Euro. Für das laufende Jahr erwarten Ökonomen einen weiteren Zuwachs um rund 9%. Besonders stark profitierten Anleger an den Kapitalmärkten.
0: Das Wetter.
2: Ja, der Mittwoch, der hat heute schon 2, 3 Wölkchen mehr im Gepäck. Aber alles in allem ist er heiter und trocken mit Spitzenwerten um die 23 Grad. Dazu weht ein leichter bis böiger Wind aus südöstlicher Richtung.
0: Der Verkehrsdienst.
2: Die Werkstraße in Spreetal, die ist voll gesperrt. Sie wird nämlich ausgebaut. Die Umleitung erfolgt über die B97, ist für Sie vor Ort aber auch ausgeschildert.
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2: Ja, folgende Blitzer wurden gemeldet. B96 in der Lindenallee bzw. Wormlagerstraße in Saalhausen. B169, die Ortsumfahrung Senftenberg. Und in der Heinrich-Heine-Straße in Hoyerswerda wird ebenfalls geblitzt in der 30er-Zone. Wenn Sie auch einen Blitzer gesehen haben, rufen Sie uns gerne an oder schreiben Sie uns doch eine WhatsApp-Nachricht an die 03571 425 426. Und wir geben Ihre Informationen dann an alle anderen weiter. Ich wünsche Ihnen eine gute Fahrt.
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1: Im Studio der Lausitzwelle Annika Hürche. In Kleinsaubernitz ist die erste autarke Straßenbeleuchtung der Gemeinde Malschwitz in Betrieb gegangen. 4 neue Leuchten werden vollständig mit Sonnenenergie betrieben und sind nicht an das öffentliche Stromnetz angeschlossen. Die Solarpaneele sind direkt in die Masten integriert. Der erzeugte Strom wird in Akkus gespeichert. Auch längere bewölkte Wetterperioden sollen damit überbrückt werden. Die 4 Leuchten kosten rund 27.000 Euro. Weil an dem Standort kein Stromanschluss möglich war, hätte eine herkömmliche Lösung umfangreich Erdarbeiten und ähnlich hohe Kosten verursacht. Am Bahnhof Görlitz werden vom 8. bis 14. Oktober umfangreiche Bau- und Instandhaltungsarbeiten gebündelt. Betroffen sind auch Strecken Richtung Polen. Für Reisende gibt es Schienenersatzverkehr auf der RB65 zwischen Horka und Görlitz sowie Görlitz und Zittau, auf der RB64 zwischen Niesky und Görlitz und auf der RE1 bzw. RB60 zwischen Görlitz und Reichenbach. Fahrgäste müssen mit längeren Reisezeiten rechnen. Die Arbeiten sind Teil der Modernisierung und Elektrifizierung der Strecke Richtung Polen. Die Gesamtmaßnahme soll Ende 2027 in Betrieb gehen. Die B96 westlich von Lauter bis zur Landesgrenze Brandenburg ist ab dem 2. Oktober wieder freigegeben. Nach rund 3 Monaten Bauzeit wurde die Fahrbahn auf 3,2 Kilometern erneuert. Die Arbeiten konnten rund 2 Wochen früher als geplant abgeschlossen werden. Die Kosten liegen bei rund 1,2 Millionen Euro. Ein noch fehlendes Zwischenstück zwischen Lauter und Schwarzkollm soll dann voraussichtlich 2027 erneuert werden. Sachsens Umwelt- und Landwirtschaftsminister Georg Ludwig von Breitenbuch besucht am Freitag mehrere landwirtschaftliche Betriebe im Wahlkreis der Landtagsabgeordneten Elaine Jentsch. Auf dem Programm stehen unter anderem die Sorbia Agrar AG in Ralbitz-Rosenthal, eine Berufsimkerei in Jedlitz und der Biohof Schmohle in Nucknitz. Am Abend findet ab 18.30 Uhr ein öffentliches Landgespräch in Nucknitz statt. Dabei geht es um die Anliegen von Landwirtschaft, Jagd und dem ländlichen Raum. Thematisiert werden auch die Reform des sächsischen Jagdgesetzes und das Wolfsmanagement.
0: Das Wetter.
1: Ja, der Mittwoch, der hat heute schon 2-3 Wölkchen mehr im Gepäck. Aber alles in allem ist er heiter und trocken mit Spitzenwerten um die 23 Grad. Dazu weht ein leichter bis böiger Wind aus südöstlicher Richtung.
0: Der Verkehrsdienst.
1: Die Werkstraße in Spreetal, die ist voll gesperrt. Sie wird nämlich ausgebaut. Die Umleitung erfolgt über die B97, ist für Sie vor Ort aber auch ausgeschildert.
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1: Ja, folgende Blitzer wurden gemeldet. B96 in der Lindenallee bzw. Wormlagerstraße in Saalhausen. B169, die Ortsumfahrung Senftenberg. Und in der Heinrich-Heine-Straße in Hoyerswerda wird ebenfalls geblitzt in der 30er-Zone. Wenn Sie auch einen Blitzer gesehen haben, rufen Sie uns gerne an oder schreiben Sie uns doch eine WhatsApp-Nachricht an die 03571 425 426. Und wir geben Ihre Informationen dann an alle anderen weiter. Ich wünsche Ihnen eine gute Fahrt.
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1: Mit Michael Miem. Im Fall der 5 wegen Terrorverdachts nahe eines britischen US-Luftwaffenstützpunktes festgenommenen Männer gibt es neue Erkenntnisse. Einer der Verdächtigen soll nach Medienberichten selbst den Notruf gewählt und damit möglicherweise eine geplante Tat verhindert haben. Die Polizei war demnach bereits vor Ort, bevor eine Anwohnerin später 3 Lieferwagen und mehrere maskierte Männer in der Nähe des Stützpunktes meldete. Gegen die 5 Männer wird wegen des Verdachts auf Vorbereitung eines terroristischen Anschlags und möglicher Verstöße gegen das Sprengstoffgesetz ermittelt. Beschäftigte im öffentlichen Dienst und in Einrichtungen der Daseinsvorsorge sollen besser vor Gewalt geschützt werden.
2: Geplant sind schärfere Strafen etwa für Angriffe auf Busfahrer und Zugbegleiter, auch Übergriffe auf Mitarbeiter in Kliniken und Arztpraxen sowie auf Einsatzkräfte von Polizei und Feuerwehr sollen härter geahndet werden. Das Bundeskabinett will über die geplante Gesetzesänderung beraten. Bundesjustizministerin Hubig begründet den Vorstoß mit zunehmenden Angriffen auf Menschen, die wichtige Aufgaben für die Gesellschaft übernehmen.
1: In der Demokratischen Republik Kongo haben sich seit Mitte Mai mehr als 8000 Menschen nachweislich mit Ebola infiziert. Bis zum 26. September bestätigten Labortests nach Angaben der Gesundheitsbehörden über 8000 Fälle. Rund 4000 Erkrankte starben, während gut 2000 Menschen als genesen gelten. Derzeit werden mehr als 770 Patienten isoliert oder medizinisch behandelt. Betroffen sind insgesamt 7 Provinzen des zentralafrikanischen Landes. Der Bund hat in den vergangenen 6 Jahren Milliarden in Unternehmen investiert und dabei teilweise erhebliche Verluste gemacht. Bei CureVac flossen bis zu 550 Millionen Euro. Aus dem Verkauf der späteren BioNTech-Beteiligung könnten jedoch nur rund 130 Millionen Euro zurück an den Staat gehen. Auch bei Galeria ist die Bilanz negativ. Von 680 Millionen Euro Corona-Hilfen gelten 552 Millionen Euro als verloren. Für die Rettung von Uniper stellte der Bund 13,5 Milliarden Euro bereit. Wie viel davon bei einer geplanten Privatisierung zurückfließt, ist noch offen. Es gibt allerdings auch erfolgreiche Beteiligungen im Rüstungssektor. Einen positiven Einfluss darauf hat vor allem der Ukraine-Krieg.
0: Das Wetter.
3: Ja, der Mittwoch, der hat heute schon 2-3 Wölkchen mehr im Gepäck. Aber alles in allem ist er heiter und trocken mit Spitzenwerten um die 23 Grad. Dazu weht ein leichter bis böiger Wind aus südöstlicher Richtung.
0: Der Verkehrsdienst.
3: Die Werkstraße in Spreetal, die ist voll gesperrt. Sie wird nämlich ausgebaut. Die Umleitung erfolgt über die B97, ist für Sie vor Ort aber auch ausgeschildert.
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3: Ja, folgende Blitzer wurden gemeldet. B96 in der Lindenallee bzw. Wormlagerstraße in Saalhausen. B169, die Ortsumfahrung Senftenberg. Und in der Heinrich-Heine-Straße in Hoyerswerda wird ebenfalls geblitzt in der 30er-Zone. Wenn Sie auch einen Blitzer gesehen haben, rufen Sie uns gerne an oder schreiben Sie uns doch eine WhatsApp-Nachricht an die 03571 425 426. Und wir geben Ihre Informationen dann an alle anderen weiter. Ich wünsche Ihnen eine gute Fahrt.
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1: Im Studio der Lausitzwelle Annika Hürche. In Kleinsaubernitz ist die erste autarke Straßenbeleuchtung der Gemeinde Malschwitz in Betrieb gegangen. 4 neue Leuchten werden vollständig mit Sonnenenergie betrieben und sind nicht an das öffentliche Stromnetz angeschlossen. Die Solarpaneele sind direkt in die Masten integriert. Der erzeugte Strom wird in Akkus gespeichert. Auch längere bewölkte Wetterperioden sollen damit überbrückt werden. Die 4 Leuchten kosten rund 27.000 Euro. Weil an dem Standort kein Stromanschluss möglich war, hätte eine herkömmliche Lösung umfangreich Erdarbeiten und ähnlich hohe Kosten verursacht. Am Bahnhof Görlitz werden vom 8. bis 14. Oktober umfangreiche Bau- und Instandhaltungsarbeiten gebündelt. Betroffen sind auch Strecken Richtung Polen. Für Reisende gibt es Schienenersatzverkehr auf der RB65 zwischen Horka und Görlitz sowie Görlitz und Zittau, auf der RB64 zwischen Niesky und Görlitz und auf der RE1 bzw. RB60 zwischen Görlitz und Reichenbach. Fahrgäste müssen mit längeren Reisezeiten rechnen. Die Arbeiten sind Teil der Modernisierung und Elektrifizierung der Strecke Richtung Polen. Die Gesamtmaßnahme soll Ende 2027 in Betrieb gehen. Die B96 westlich von Lauter bis zur Landesgrenze Brandenburg ist ab dem 2. Oktober wieder freigegeben. Nach rund 3 Monaten Bauzeit wurde die Fahrbahn auf 3,2 Kilometern erneuert. Die Arbeiten konnten rund 2 Wochen früher als geplant abgeschlossen werden. Die Kosten liegen bei rund 1,2 Millionen Euro. Ein noch fehlendes Zwischenstück zwischen Lauter und Schwarzkolm soll dann voraussichtlich 2027 erneuert werden. Sachsens Umwelt- und Landwirtschaftsminister Georg Ludwig von Breitenbuch besucht am Freitag mehrere landwirtschaftliche Betriebe im Wahlkreis der Landtagsabgeordneten Elaine Jentsch. Auf dem Programm stehen unter anderem die Sorbia Agrar AG in Ralbitz-Rosenthal, eine Berufsimkerei in Jedlitz und der Biohof Schmohle in Nucknitz. Am Abend findet ab 18.30 Uhr ein öffentliches Landgespräch in Nucknitz statt. Dabei geht es um die Anliegen von Landwirtschaft, Jagd und dem ländlichen Raum. Thematisiert werden auch die Reform des sächsischen Jagdgesetzes und das Wolfsmanagement.
0: Das Wetter.
1: Ja, der Mittwoch, der hat heute schon 2-3 Wölkchen mehr im Gepäck. Aber alles in allem ist er heiter und trocken mit Spitzenwerten um die 23 Grad. Dazu weht ein leichter bis böiger Wind aus südöstlicher Richtung.
0: Der Verkehrsdienst.
1: Die Werkstraße in Spreetal, die ist vollgesperrt. Sie wird nämlich ausgebaut. Die Umleitung erfolgt über die B97, ist für Sie vor Ort aber auch ausgeschildert.
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1: Ja, folgende Blitzer wurden gemeldet. B96 in der Lindenallee bzw. Wormlagerstraße in Saalhausen. B169, die Ortsumfahrung Senftenberg. Und in der Heinrich-Heine-Straße in Hoyerswerda wird ebenfalls geblitzt in der 30er-Zone. Wenn Sie auch einen Blitzer gesehen haben, rufen Sie uns gerne an oder schreiben Sie uns doch eine WhatsApp-Nachricht an die 03571 425 426. Und wir geben Ihre Informationen dann an alle anderen weiter. Ich wünsche Ihnen eine gute Fahrt.
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1: Mit Michael Miem. Im Fall der 5 wegen Terrorverdachts nahe eines britischen US-Luftwaffenstützpunktes festgenommenen Männer gibt es neue Erkenntnisse. Einer der Verdächtigen soll nach Medienberichten selbst den Notruf gewählt und damit möglicherweise eine geplante Tat verhindert haben. Die Polizei war demnach bereits vor Ort, bevor eine Anwohnerin später 3 Lieferwagen und mehrere maskierte Männer in der Nähe des Stützpunktes meldete. Gegen die 5 Männer wird wegen des Verdachts auf Vorbereitung eines terroristischen Anschlags und möglicher Verstöße gegen das Sprengstoffgesetz ermittelt. Beschäftigte im öffentlichen Dienst und in Einrichtungen der Daseinsvorsorge sollen besser vor Gewalt geschützt werden.
2: Geplant sind schärfere Strafen etwa für Angriffe auf Busfahrer und Zugbegleiter, auch Übergriffe auf Mitarbeiter in Kliniken und Arztpraxen sowie auf Einsatzkräfte von Polizei und Feuerwehr sollen härter geahndet werden. Das Bundeskabinett will über die geplante Gesetzesänderung beraten. Bundesjustizministerin Hubig begründet den Vorstoß mit zunehmenden Angriffen auf Menschen, die wichtige Aufgaben für die Gesellschaft übernehmen.
1: In der Demokratischen Republik Kongo haben sich seit Mitte Mai mehr als 8000 Menschen nachweislich mit Ebola infiziert. Bis zum 26. September bestätigten Labortests nach Angaben der Gesundheitsbehörden über 8000 Fälle. Rund 4000 Erkrankte starben, während gut 2000 Menschen als genesen gelten. Derzeit werden mehr als 770 Patienten isoliert oder medizinisch behandelt. Betroffen sind insgesamt 7 Provinzen des zentralafrikanischen Landes. Der Bund hat in den vergangenen 6 Jahren Milliarden in Unternehmen investiert und dabei teilweise erhebliche Verluste gemacht. Bei CureVac flossen bis zu 550 Millionen Euro. Aus dem Verkauf der späteren BioNTech-Beteiligung könnten jedoch nur rund 130 Millionen Euro zurück an den Staat gehen. Auch bei Galeria ist die Bilanz negativ. Von 680 Millionen Euro Corona-Hilfen gelten 552 Millionen Euro als verloren. Für die Rettung von Uniper stellte der Bund 13,5 Milliarden Euro bereit. Wie viel davon bei einer geplanten Privatisierung zurückfließt, ist noch offen. Es gibt allerdings auch erfolgreiche Beteiligungen im Rüstungssektor. Einen positiven Einfluss darauf hat vor allem der Ukraine-Krieg.
0: Das Wetter.
3: Ja, der Mittwoch, der hat heute schon 2-3 Wölkchen mehr im Gepäck. Aber alles in allem ist er heiter und trocken mit Spitzenwerten um die 23 Grad. Dazu weht ein leichter bis böiger Wind aus südöstlicher Richtung.
0: Der Verkehrsdienst.
3: Die Werkstraße in Spreetal, die ist vollgesperrt. Sie wird nämlich ausgebaut. Die Umleitung erfolgt über die B97, ist für Sie vor Ort aber auch ausgeschildert.
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3: Ja, folgende Blitzer wurden gemeldet. B96 in der Lindenallee bzw. Wormlagerstraße in Saalhausen. B169, die Ortsumfahrung Senftenberg. Und in der Heinrich-Heine-Straße in Hoyerswerda wird ebenfalls geblitzt in der 30er-Zone. Wenn Sie auch einen Blitzer gesehen haben, rufen Sie uns gerne an oder schreiben Sie uns doch eine WhatsApp-Nachricht an die 03571 425 426. Und wir geben Ihre Informationen dann an alle anderen weiter. Ich wünsche Ihnen eine gute Fahrt.
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1: Im Studio der Lausitzwelle Annika Hirche. In Kleinsaubernitz ist die erste autarke Straßenbeleuchtung der Gemeinde Malschwitz in Betrieb gegangen. 4 neue Leuchten werden vollständig mit Sonnenenergie betrieben und sind nicht an das öffentliche Stromnetz angeschlossen. Die Solarpaneele sind direkt in die Masten integriert. Der erzeugte Strom wird in Akkus gespeichert. Auch längere bewölkte Wetterperioden sollen damit überbrückt werden. Die 4 Leuchten kosten rund 27.000 Euro. Weil an dem Standort kein Stromanschluss möglich war, hätte eine herkömmliche Lösung umfangreiche Erdarbeiten und ähnlich hohe Kosten verursacht. Am Bahnhof Görlitz werden vom 8. bis 14. Oktober umfangreiche Bau- und Instandhaltungsarbeiten gebündelt. Betroffen sind auch Strecken Richtung Polen. Für Reisende gibt es Schienenersatzverkehr auf der RB65 zwischen Horka und Görlitz sowie Görlitz und Zittau, auf der RB64 zwischen Niesky und Görlitz und auf der RE1 bzw. RB60 zwischen Görlitz und Reichenbach. Fahrgäste müssen mit längeren Reisezeiten rechnen. Die Arbeiten sind Teil der Modernisierung und Elektrifizierung der Strecke Richtung Polen. Die Gesamtmaßnahme soll Ende 2027 in Betrieb gehen. Die B96 westlich von Lauter bis zur Landesgrenze Brandenburg ist ab dem 2. Oktober wieder freigegeben. Nach rund 3 Monaten Bauzeit wurde die Fahrbahn auf 3,2 Kilometern erneuert. Die Arbeiten konnten rund 2 Wochen früher als geplant abgeschlossen werden. Die Kosten liegen bei rund 1,2 Millionen Euro. Ein noch fehlendes Zwischenstück zwischen Lauter und Schwarzkolm soll dann voraussichtlich 2027 erneuert werden. Sachsens Umwelt- und Landwirtschaftsminister Georg Ludwig von Breitenbuch besucht am Freitag mehrere landwirtschaftliche Betriebe im Wahlkreis der Landtagsabgeordneten Elaine Jentsch. Auf dem Programm stehen unter anderem die Sorbia Agrar AG in Ralbitz-Rosenthal, eine Berufsimkerei in Jedlitz und der Biohof Schmohle in Nucknitz. Am Abend findet ab 18.30 Uhr ein öffentliches Landgespräch in Nucknitz statt. Dabei geht es um die Anliegen von Landwirtschaft, Jagd und dem ländlichen Raum. Thematisiert werden auch die Reform des sächsischen Jagdgesetzes und das Wolfsmanagement.
0: Das Wetter.
1: Ja, der Mittwoch, der hat heute schon 2-3 Wölkchen mehr im Gepäck. Aber alles in allem ist er heiter und trocken mit Spitzenwerten um die 23 Grad. Dazu weht ein leichter bis böiger Wind aus südöstlicher Richtung.
0: Der Verkehrsdienst.
1: Die Werkstraße in Spreetal, die ist voll gesperrt. Sie wird nämlich ausgebaut. Die Umleitung erfolgt über die B97, ist für Sie vor Ort aber auch ausgeschildert.
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1: Ja, folgende Blitzer wurden gemeldet. B96 in der Lindenallee bzw. Wormlagerstraße in Saalhausen. B169, die Ortsumfahrung Senftenberg. Und in der Heinrich-Heine-Straße in Hoyerswerda wird ebenfalls geblitzt in der 30er-Zone. Wenn Sie auch einen Blitzer gesehen haben, rufen Sie uns gerne an oder schreiben Sie uns doch eine WhatsApp-Nachricht an die 03571 425 426. Und wir geben Ihre Informationen dann an alle anderen weiter. Ich wünsche Ihnen eine gute Fahrt.
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1: Mit Michael Miem. Im Fall der 5 wegen Terrorverdachts nahe eines britischen US-Luftwaffenstützpunktes festgenommenen Männer gibt es neue Erkenntnisse. Einer der Verdächtigen soll nach Medienberichten selbst den Notruf gewählt und damit möglicherweise eine geplante Tat verhindert haben. Die Polizei war demnach bereits vor Ort, bevor eine Anwohnerin später 3 Lieferwagen und mehrere maskierte Männer in der Nähe des Stützpunktes meldete. Gegen die 5 Männer wird wegen des Verdachts auf Vorbereitung eines terroristischen Anschlags und möglicher Verstöße gegen das Sprengstoffgesetz ermittelt. Beschäftigte im öffentlichen Dienst und in Einrichtungen der Daseinsvorsorge sollen besser vor Gewalt geschützt werden.
2: Geplant sind schärfere Strafen etwa für Angriffe auf Busfahrer und Zugbegleiter, auch Übergriffe auf Mitarbeiter in Kliniken und Arztpraxen sowie auf Einsatzkräfte von Polizei und Feuerwehr sollen härter geahndet werden. Das Bundeskabinett will über die geplante Gesetzesänderung beraten. Bundesjustizministerin Hubig begründet den Vorstoß mit zunehmenden Angriffen auf Menschen, die wichtige Aufgaben für die Gesellschaft übernehmen.
1: In der Demokratischen Republik Kongo haben sich seit Mitte Mai mehr als 8000 Menschen nachweislich mit Ebola infiziert. Bis zum 26. September bestätigten Labortests nach Angaben der Gesundheitsbehörden über 8000 Fälle. Rund 4000 Erkrankte starben, während gut 2000 Menschen als genesen gelten. Derzeit werden mehr als 770 Patienten isoliert oder medizinisch behandelt. Betroffen sind insgesamt 7 Provinzen des zentralafrikanischen Landes. Der Bund hat in den vergangenen 6 Jahren Milliarden in Unternehmen investiert und dabei teilweise erhebliche Verluste gemacht. Bei CureVac flossen bis zu 550 Millionen Euro. Aus dem Verkauf der späteren BioNTech-Beteiligung könnten jedoch nur rund 130 Millionen Euro zurück an den Staat gehen. Auch bei Galeria ist die Bilanz negativ. Von 680 Millionen Euro Corona-Hilfen gelten 552 Millionen Euro als verloren. Für die Rettung von Uniper stellte der Bund 13,5 Milliarden Euro bereit. Wie viel davon bei einer geplanten Privatisierung zurückfließt, ist noch offen. Es gibt allerdings auch erfolgreiche Beteiligungen im Rüstungssektor. Einen positiven Einfluss darauf hat vor allem der Ukraine-Krieg.
0: Das Wetter.
3: Ja, der Mittwochnachmittag, der kündigt schon ein wenig das an, was wettertechnisch in den nächsten Tagen auf uns zukommt. Denn die Wolken, die werden doch spürbar mehr. Heute bleibt es aber noch trocken und freundlich. In der Nacht gehen die Temperaturen auf 16 bis 13 Grad zurück. Und der Donnerstag, der hat schon ein paar mehr wolkige Abschnitte für die Lausitz dabei. Denn langsam kommt ein Tiefausläufer aus Richtung Westen zu uns, das spätestens am Freitag auch wieder ein bisschen Regen bringt.
0: Der Verkehrsdienst.
3: Auf der Straße zwischen der Kläranlage Neuwiesebergen und dem Brandenburger Tor kommt es zu Verkehrsbehinderungen wegen der Sanierung des Deiches an der Schwarzen Elster. Eine Baustellenampel regelt dort den Verkehr. Bitte bringen Sie ein bisschen mehr Zeit mit.
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3: Ja, der Gerald hat angerufen, der hat Bescheid gesagt. Der Blitzer dort in Hoyerswerda in der Frenzelstraße, der steht immer noch da. Seit heute Morgen, das scheint sich zu lohnen. 5-armige Kreuzung am Dominos in Hoyerswerda. Blitz vom Bahnhof kommt in Richtung Polizei. Dort sind nur 30 erlaubt. Vielen Dank an Gerald. Und wenn Sie auch einen Blitzer gesehen haben, dann machen Sie es wie er. Rufen Sie uns an oder schreiben Sie uns auch gern eine WhatsApp-Nachricht an die 03571 425 426. Und wir geben Ihre Informationen dann an alle anderen weiter. Ich wünsche Ihnen eine gute Fahrt.
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4: Schön, dass Sie wieder eingeschaltet haben und den Nachmittag mit mir zusammen verbringen hier bei der Lausitzwelle. Ich bin Ingo Schleiernick. Hallo.

0: Ja, so kann man sich den Herbst gefallen lassen. Ne? Es könnte halt nur mal wieder regnen. Es ist schon relativ trocken. Also ich habe es gestern gemerkt, ich musste mal wieder einen Garten gießen, obwohl eigentlich schon Herbst ist und die Vegetationsperiode sich ja so langsam dem Ende nähert. Aber irgendwie war es schon arg trocken. Also lieber Petrus, kann jetzt mal langsam wieder was runterkommen, auch wenn dieses Wetter ja herrlich ist im Allgemeinen. So, kommen wir mal zum Thema hier bei der Lausitzwelle am, was haben wir denn heute überhaupt, am Mittwochnachmittag, jetzt muss ich erstmal überlegen. Wie sollte Hoyerswerda künftig mit dem Gedenken der Ereignisse von Anfang der 1990er umgehen, als es rassistische Ausschreitungen gab? Und wir haben auf der Straße mal gefragt, wie die Stadt künftig mit diesem Gedenken umgehen sollte, mit diesem Fleck in der Stadtgeschichte. Das Ergebnis, das hören Sie in etwa einer halben Stunde in unserer Umfrage der Woche. Wir haben natürlich auch erfreuliche Themen. Zum Beispiel gab es jetzt Geld und das nicht wenig für Arbeiten an den Stadtstränden in Senftenberg. Was damit geplant ist, da gucken wir gegen dreiviertel vier mal drauf. So, jetzt erstmal die Veranstaltungstipps.
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0: Zum Feierabend nochmal richtig auspowern können Sie sich heute beim Nachbarschaftshilfeverein Hoyerswerda e.V. Der lädt zum Freizeitvolleyball in die Sporthalle am Planetarium ein. 19.15 Uhr geht es los. Rap-Texte selbst schreiben und aufnehmen, Beats bauen und produzieren, Instrumente testen oder zusammen als Band spielen? Ja, das klingt doch interessant, oder? Dazu könnt ihr heute ins Jugendclubhaus Ossi in Hoyerswerda kommen, zur offenen Musikwerkstatt. Es ist schon wieder der letzte Mittwoch im Monat und das heißt, es ist wieder Zeit für den Kreativtreff in Spremberg. Dazu geht's ab 18.30 Uhr in den Gasthof Georgenberg. Interessierte sind dazu eingeladen. Und schon mal zum Vormerken für Samstag, also den 3. Oktober, den Feiertag, da wird das Schloss Hoyerswerda nämlich zur Zauberschule. Von 11 bis 17 Uhr können kleine und große Zauberfans einen Tag lang in die Welt der Magie eintauchen. Nach der Einteilung in die vier Häuser stehen besondere Unterrichtsstunden auf dem Stundenplan. Bei der Wahrsagerei geht es um Traumfänger und magische Zukunftsdeutung. In der Astronomie wird gemeinsam mit dem Astronomischen Verein Hoyerswerda der Himmel erkundet. Dazu kommen Zaubertränke und Kräuterkunde und vieles mehr. Auch eine Zauberer-Eisenbahn gibt es zu entdecken. Wer bei den Aufgaben fleißig ist, kann Hauspunkte sammeln und am Ende vielleicht den Sieg für sein Haus holen. Wer jetzt neugierig geworden ist, kommt bitte am Samstag ab 11 Uhr ins Schloss Hoyerswerda. Das waren sie, unsere Veranstaltungstipps für Mittwoch, den 30.09.

Ja, Achtung, lieber Autofahrer, ich möchte meine Aussage noch einmal korrigieren. Der Jörg hat nämlich angerufen und gesagt, da wird gar nicht geblitzt, dort wird gelasert. Ja, der Unterschied ist, Sie werden gleich direkt zur Kasse gebeten. Am besten, Sie fahren einfach vorschriftsmäßig 30, dann kann auch weder das eine noch das andere passieren. Trotzdem vielen Dank an Jörg und ich werde das natürlich bei meinem nächsten Service gleich mit einarbeiten. Weiter geht's mit Musik.

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1: Am Mikrofon begrüßt Sie Annika Hirche. Das Projekt Bischofswerda inklusiv wird unter dem Dach des Regenbogenvereins zunächst bis Ende November 2027 weitergeführt. Projektkoordinator bleibt David Gratzel. Derzeit wird das Projekt neu strukturiert. Dabei sollen neue Ideen und Angebote für eine inklusive Stadtentwicklung entstehen. Zu den aktuellen Projekten gehört unter anderem das inklusive Bürgertheater. In Kleinsaubernitz ist die erste autarke Straßenbeleuchtung der Gemeinde Malschwitz in Betrieb gegangen. 4 neue Leuchten werden vollständig mit Sonnenenergie betrieben und sind nicht an das öffentliche Stromnetz angeschlossen. Die Solarpaneele sind direkt in die Masten integriert. Der erzeugte Strom wird in Akkus gespeichert. Auch längere bewölkte Wetterperioden sollen damit überbrückt werden. Die 4 Leuchten kosten rund 27.000 Euro. Weil an dem Standort kein Stromanschluss möglich war, hätte eine herkömmliche Lösung umfangreiche Erdarbeiten und ähnlich hohe Kosten verursacht. Am Bahnhof Görlitz werden vom 8. bis 14. Oktober umfangreiche Bau- und Instandhaltungsarbeiten gebündelt. Betroffen sind auch Strecken Richtung Polen. Für Reisende gibt es Schienenersatzverkehr auf der RB 65 zwischen Horka und Görlitz sowie Görlitz und Zittau, auf der RB 64 zwischen Niesky und Görlitz und auf der RE 1 bzw. RB 60 zwischen Görlitz und Reichenbach. Fahrgäste müssen mit längeren Reisezeiten rechnen. Die Arbeiten sind Teil der Modernisierung und Elektrifizierung der Strecke Richtung Polen. Die Gesamtmaßnahme soll Ende 2027 in Betrieb gehen. Die B96 westlich von Lauter bis zur Landesgrenze Brandenburg ist ab dem 2. Oktober wieder freigegeben. Nach rund 3 Monaten Bauzeit wurde die Fahrbahn auf 3,2 Kilometern erneuert. Die Arbeiten konnten rund 2 Wochen früher als geplant abgeschlossen werden. Die Kosten liegen bei rund 1,2 Millionen Euro. Ein noch fehlendes Zwischenstück zwischen Lauter und Schwarzkolm soll dann voraussichtlich 2027 erneuert werden.
0: Das Wetter.
1: Ja, der Mittwochnachmittag, der kündigt schon ein wenig das an, was wettertechnisch in den nächsten Tagen auf uns zukommt. Denn die Wolken, die werden doch spürbar mehr. Heute bleibt es aber noch trocken und freundlich. In der Nacht gehen die Temperaturen auf 16 bis 13 Grad zurück. Und der Donnerstag, der hat schon ein paar mehr wolkige Abschnitte für die Lausitz dabei. Denn langsam kommt ein Tiefausläufer aus Richtung Westen zu uns, das spätestens am Freitag auch wieder ein bisschen Regen bringt.
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1: Auf der Straße zwischen der Kläranlage Neuwiesebergen und dem Brandenburger Tor kommt es zu Verkehrsbehinderungen wegen der Sanierung des Deiches an der Schwarzen Elster. Eine Baustellenampel regelt dort den Verkehr. Bitte bringen Sie ein bisschen mehr Zeit mit.
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1: Ja, in gemeinsamer Arbeit mit Jörg und Gerald haben wir jetzt herausgefunden, dass in Hoyerswerda in der Salomon-Gottlob-Frenzel-Straße an der fünfarmigen Kreuzung am Dominos gelasert wird. Nämlich alle Autos, die vom Bahnhof kommen, in Richtung Polizei fahren. Achtung, dort sind nur 30 erlaubt. Vielen Dank an die beiden. Und wenn Sie auch einen Blitzer gesehen haben oder irgendwo gelasert wird, rufen Sie uns an. Schreiben Sie uns eine WhatsApp-Nachricht an die 035714 25426 und wir geben Ihre Informationen dann gern an alle anderen weiter. Ich wünsche Ihnen eine gute Fahrt.
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2: Hallo und herzlich willkommen bei Ihrer Lausitzwelle. Ich bin Ingo Schleiernick und begleite Sie durch den Nachmittag.

0: Es waren Szenen, die sich da im Herbst 91 in Hoyerswerda zugetragen haben. Die möchten manche vielleicht einfach vergessen, weil sie dem Image einer Stadt, einer Region auf Dauer auch schaden, obwohl es schon über 30 Jahre her ist. Es geht um die rassistischen Ausschreitungen vom Herbst 1991. Wie soll die Stadt künftig mit diesem Gedenken umgehen? Diese Frage haben wir auf der Straße gestellt und welche Antworten wir da bekommen haben, das hören wir uns jetzt mal an. Hier ist unsere Umfrage der Woche.
1: Nee, das schadet der Stadt nicht. Wir wollen ja wissen, was los ist hier.
2: Also ich würde es abschaffen.
3: Nee, das kann nicht schaden, würde ich denken. Das sollte nicht vergessen sein.
4: Ich würde sagen, ja, schaden tut es nicht. Aber ob man das machen muss, nach so vielen Jahren, das kann man ja ruhen. Und wenn man immer zu den Jahreszeiten Kränze oder Blumen legt, das hätte ich gedacht, würde reichen.
5: Schaden wird es nicht, schätze ich. Sowas tut doch immer eigentlich gut. Ja.
6: Warum denken Sie das?
5: Ja, im Allgemeinen. Ich meine, man geht ja irgendwo anders hin und dann sieht man das und dann sagt man, ja, das ist in Ordnung oder schön, dass sie das machen. Ja.
6: Wären Sie dafür, dass solche Gedenkveranstaltungen weiter durchgeführt werden oder sagen Sie, nee, lasst mal dabei auf sich ruhen und das schadet mehr der Stadt Hoyerswerda dem Image?
7: Ich würde sagen, könnt ihr machen.
3: Ja, warum? Weil wir zurzeit sowieso in einer brenzlichen Situation stecken und die Gefahr groß ist, dass wir wieder in diese Richtung wandern.
8: Ich halte das jetzt für überflüssig. Das ist schon lange her. Es ist passiert und das bringt jetzt nichts, wenn wir da nachdenken nochmal.
9: Gedenktage sind immer wichtig. Ich gehe auch auf den Friedhof und gedenke meiner Mutter oder meinem Vater oder was, ne? Auch wenn jetzt kein Grab oder sowas ist. Aber in dem Moment kann man doch an sowas gedenken, ob das Gebäude sind oder was. Da gibt es viele Gründe eigentlich für Gedenken.
10: Würde das nicht befürworten, dass man das immer wieder hochholt.
6: Machen solche Gedenkveranstaltungen noch Sinn oder schaden sie mehr oder weniger dem Image der Stadt Hoyerswerda, wenn man es immer wieder hochkramt?
11: Also ich bin eigentlich der Meinung, man soll schon dran erinnern, aber man muss auch das Positive wieder sehen, was sich im Nachhinein entwickelt hat. Und das ausgleichen und das genauso zeigen wie praktisch 91, das Gleiche in einem Atemzug eigentlich dort. Vergessen sollte man das sicherlich nicht.
6: Ja. Genau.

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1: Mit Michael Miem. Im Fall der 5 wegen Terrorverdachts nahe eines britischen US-Luftwaffenstützpunktes festgenommenen Männer gibt es neue Erkenntnisse. Einer der Verdächtigen soll nach Medienberichten selbst den Notruf gewählt und damit möglicherweise eine geplante Tat verhindert haben. Die Polizei war demnach bereits vor Ort, bevor eine Anwohnerin später 3 Lieferwagen und mehrere maskierte Männer in der Nähe des Stützpunktes meldete. Gegen die 5 Männer wird wegen des Verdachts auf Vorbereitung eines terroristischen Anschlags und möglicher Verstöße gegen das Sprengstoffgesetz ermittelt. Beschäftigte im öffentlichen Dienst und in Einrichtungen der Daseinsvorsorge sollen besser vor Gewalt geschützt werden.
2: Geplant sind schärfere Strafen etwa für Angriffe auf Busfahrer und Zugbegleiter, auch Übergriffe auf Mitarbeiter in Kliniken und Arztpraxen sowie auf Einsatzkräfte von Polizei und Feuerwehr sollen härter geahndet werden. Das Bundeskabinett will über die geplante Gesetzesänderung beraten. Bundesjustizministerin Hubig begründet den Vorstoß mit zunehmenden Angriffen auf Menschen, die wichtige Aufgaben für die Gesellschaft übernehmen.
1: In der Demokratischen Republik Kongo haben sich seit Mitte Mai mehr als 8000 Menschen nachweislich mit Ebola infiziert. Bis zum 26. September bestätigten Labortests nach Angaben der Gesundheitsbehörden über 8000 Fälle. Rund 4000 Erkrankte starben, während gut 2000 Menschen als genesen gelten. Derzeit werden mehr als 770 Patienten isoliert oder medizinisch behandelt. Betroffen sind insgesamt 7 Provinzen des zentralafrikanischen Landes. Der Bund hat in den vergangenen 6 Jahren Milliarden in Unternehmen investiert und dabei teilweise erhebliche Verluste gemacht. Bei CureVac flossen bis zu 550 Millionen Euro. Aus dem Verkauf der späteren BioNTech-Beteiligung könnten jedoch nur rund 130 Millionen Euro zurück an den Staat gehen. Auch bei Galeria ist die Bilanz negativ. Von 680 Millionen Euro Corona-Hilfen gelten 552 Millionen Euro als verloren. Für die Rettung von Uniper stellte der Bund 13,5 Milliarden Euro bereit. Wie viel davon bei einer geplanten Privatisierung zurückfließt, ist noch offen. Es gibt allerdings auch erfolgreiche Beteiligungen im Rüstungssektor. Einen positiven Einfluss darauf hat vor allem der Ukraine-Krieg.
0: Das Wetter.
3: Ja, der Mittwochnachmittag, der kündigt schon ein wenig das an, was wettertechnisch in den nächsten Tagen auf uns zukommt. Denn die Wolken, die werden doch spürbar mehr. Heute bleibt es aber noch trocken und freundlich. In der Nacht gehen die Temperaturen auf 16 bis 13 Grad zurück. Und der Donnerstag, der hat schon ein paar mehr wolkige Abschnitte für die Lausitz dabei. Denn langsam kommt ein Tiefausläufer aus Richtung Westen zu uns, das spätestens am Freitag auch wieder ein bisschen Regen bringt.
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3: Auf der Straße zwischen der Kläranlage Neuwiesebergen und dem Brandenburger Tor kommt es zu Verkehrsbehinderungen wegen der Sanierung des Deiches an der Schwarzen Elster. Eine Baustellenampel regelt dort den Verkehr. Bitte bringen Sie ein bisschen mehr Zeit mit.
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3: Ja, in gemeinsamer Arbeit mit Jörg und Gerald haben wir jetzt herausgefunden, dass in Hoyerswerda in der Salomon-Gottlob-Frenzel-Straße an der fünfarmigen Kreuzung am Dominos gelasert wird. Nämlich alle Autos, die vom Bahnhof kommen, in Richtung Polizei fahren. Achtung, dort sind nur 30 erlaubt. Vielen Dank an die beiden. Und wenn Sie auch einen Blitzer gesehen haben oder irgendwo gelasert wird, rufen Sie uns an. Schreiben Sie uns eine WhatsApp-Nachricht an die 035714 25426 und wir geben Ihre Informationen dann gern an alle anderen weiter. Ich wünsche Ihnen eine gute Fahrt.
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4: Na, da haben wir doch über die Hälfte des Tages schon wieder rum. Vielleicht genießen Sie ja gerade Ihren Feierabend oder warten noch drauf. Wie auch immer, die Lausitzwelle ist natürlich für Sie da. Ich bin Ingo Schleiernick und wünsche Ihnen einen schönen Nachmittag.

0: Es wird gebaut im Epilepsiezentrum in Kleinwachau. Einen schönen Mittwochnachmittag. Hier ist Ihre Lausitzwelle. Geht hier speziell um das Haus A. Da sind unter anderem Büroräume drin untergebracht. Direkt im Eingangsbereich soll ein großer Empfang und Aufenthaltsraum entstehen. Was sich dort in den nächsten Wochen noch alles verändert, dazu jetzt mehr von meiner Kollegin Hanna Wilhelm.
1: Im Epilepsiezentrum Kleinwachau finden aktuell Renovierungsarbeiten im Haus A statt. Darin befinden sich unter anderem Büroräume und direkt am Eingang entsteht ein großer Empfangs- und Aufenthaltsbereich. Künftig sollen hier unter anderem auch die Patientenaufnahme und die Ambulanzen liegen. Zudem soll ein flüssiger Übergang zu anderen Gebäuden wie beispielsweise das Haus D ermöglicht werden. Nach Abschluss der Bauarbeiten soll sich dieser Gebäudeabschnitt zum Dreh- und Angelpunkt für Patientinnen und Patienten sowie deren Besuch entwickeln. Geschäftsführerin Sandra Stör legte den aktuellen baulichen Stand offen und wann ungefähr mit der Fertigstellung gerechnet werden kann.
2: Die konkreten Umzugspläne müssen jetzt erstmal mit den Abteilungen auch besprochen werden. Was ist da wie sinnvoll? Also was man, glaube ich, sagen kann, das wird im ersten Quartal stattfinden. Aber wann genau, müssen wir erst nochmal abstimmen.
1: Im Moment wird sich dort vor allem um die Installation von Elektronik- und Sanitäranlagen sowie den Verschluss der Wände gekümmert.

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1: Am Mikrofon begrüßt Sie Annika Hirche. Das Projekt Bischofswerda inklusiv wird unter dem Dach des Regenbogenvereins zunächst bis Ende November 2027 weitergeführt. Projektkoordinator bleibt David Gratzel. Derzeit wird das Projekt neu strukturiert. Dabei sollen neue Ideen und Angebote für eine inklusive Stadtentwicklung entstehen. Zu den aktuellen Projekten gehört unter anderem das inklusive Bürgertheater. In Kleinsaubernitz ist die erste autarke Straßenbeleuchtung der Gemeinde Malschwitz in Betrieb gegangen. 4 neue Leuchten werden vollständig mit Sonnenenergie betrieben und sind nicht an das öffentliche Stromnetz angeschlossen. Die Solarpaneele sind direkt in die Masten integriert. Der erzeugte Strom wird in Akkus gespeichert. Auch längere bewölkte Wetterperioden sollen damit überbrückt werden. Die 4 Leuchten kosten rund 27.000 Euro. Weil an dem Standort kein Stromanschluss möglich war, hätte eine herkömmliche Lösung umfangreich Erdarbeiten und ähnlich hohe Kosten verursacht. Am Bahnhof Görlitz werden vom 8. bis 14. Oktober umfangreiche Bau- und Instandhaltungsarbeiten gebündelt. Betroffen sind auch Strecken Richtung Polen. Für Reisende gibt es Schienenersatzverkehr auf der RB65 zwischen Horka und Görlitz sowie Görlitz und Zittau, auf der RB64 zwischen Niesky und Görlitz und auf der RE1 bzw. RB60 zwischen Görlitz und Reichenbach. Fahrgäste müssen mit längeren Reisezeiten rechnen. Die Arbeiten sind Teil der Modernisierung und Elektrifizierung der Strecke Richtung Polen. Die Gesamtmaßnahme soll Ende 2027 in Betrieb gehen. Die B96 westlich von Lauter bis zur Landesgrenze Brandenburg ist ab dem 2. Oktober wieder freigegeben. Nach rund 3 Monaten Bauzeit wurde die Fahrbahn auf 3,2 Kilometern erneuert. Die Arbeiten konnten rund 2 Wochen früher als geplant abgeschlossen werden. Die Kosten liegen bei rund 1,2 Millionen Euro. Ein noch fehlendes Zwischenstück zwischen Lauter und Schwarzkolm soll dann voraussichtlich 2027 erneuert werden.
0: Das Wetter.
1: Ja, der Mittwochnachmittag, der kündigt schon ein wenig das an, was wettertechnisch in den nächsten Tagen auf uns zukommt. Denn die Wolken, die werden doch spürbar mehr. Heute bleibt es aber noch trocken und freundlich. In der Nacht gehen die Temperaturen auf 16 bis 13 Grad zurück. Und der Donnerstag, der hat schon ein paar mehr wolkige Abschnitte für die Lausitz dabei. Denn langsam kommt ein Tiefausläufer aus Richtung Westen zu uns, das spätestens am Freitag auch wieder ein bisschen Regen bringt.
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1: Ja, in gemeinsamer Arbeit mit Jörg und Gerald haben wir jetzt herausgefunden, dass in Hoyerswerda in der Salomon-Gottlob-Frenzel-Straße an der fünfarmigen Kreuzung am Dominos gelasert wird. Nämlich alle Autos, die vom Bahnhof kommen, in Richtung Polizei fahren. Achtung, dort sind nur 30 erlaubt. Vielen Dank an die beiden. Und wenn Sie auch einen Blitzer gesehen haben oder irgendwo gelasert wird, rufen Sie uns an. Schreiben Sie uns eine WhatsApp-Nachricht an die 035714525 und wir geben Ihre Informationen dann gern an alle anderen weiter. Ich wünsche Ihnen eine gute Fahrt.
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2: Na, da ist doch der Feierabend schon gar nicht mehr weit oder vielleicht sogar schon da bei Ihnen. Egal wo Sie sind, wir von der Lausitzwelle sind für Sie da. Ich bin Ingo Schleiernick. Hallo.

Na, ist ja wieder fast Bilderbuchwetter hier am Mittwochnachmittag. Hier ist Ihre Lausitzwelle. Schön, dass Sie uns eingeschaltet haben. Vielleicht ist ja der Feierabend nicht mehr weit oder Sie sind schon auf dem Weg nach Hause. Dann schöne Grüße ins Auto. Die Badesaison im Lausitzer Seenland, die ist gerade zu Ende gegangen. Das Anbaden im dieses Jahr neu freigegebenen Großreschener Sees, das habe ich noch geschafft. Ja, der Sedlitzer See, der bleibt dann für nächstes Jahr auf meiner Liste stehen. Das ist mittlerweile dann doch ein bisschen zu kalt dafür. Aber wir schauen mal rüber in den ältesten in der Riege, den Senftenberger See. Da geht's jetzt auch voran, speziell direkt am Senftenberger Stadtstrand. Da gab's einen Förderscheck von 1,6 Millionen Euro. Was soll damit gemacht werden? Das Geld ist für den Weststrand gedacht. Da soll nämlich ein neues Wirtschaftsgebäude samt Sanitäranlagen entstehen. Ein Kiosk kommt noch dazu und auch die Außenanlagen werden erweitert. Aber damit nicht genug, auch am Oststrand wird aufgerüstet. Zwei neue Terrassen sollen dorthin kommen, die Liegewiesen werden erweitert und eine größere Bühne, die gibt es künftig dann auch noch. Ja, dann freuen wir uns doch schon auf die nächste Badesaison. Aber liegt noch ein bisschen Winter dazwischen, ne?

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Am Ende gut.

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1: Mit Michael Miem. In den Verhandlungen über die Zukunft der Pflegeversicherung liegen SPD und Union weiter auseinander. Finanzminister Klingbeil fordert neben Einsparungen auch grundlegende Änderungen und will, dass Privatversicherte stärker zur Finanzierung der gesetzlichen Pflegeversicherung beitragen. Die SPD werde darauf in den Gesprächen bestehen, so Klingbeil. Die Union lehnt eine solche Beteiligung ab. CDU-Generalsekretär Linnemann bezeichnete sie als Zugriff auf fremde Kassen. Auch der nordrhein-westfälische Gesundheitsminister Laumann warnte vor Folgen für das bisherige Nebeneinander von gesetzlicher und privater Pflegeversicherung. Im Fall der 5 wegen Terrorverdachts nahe eines britischen US-Luftwaffenstützpunktes festgenommenen Männer gibt es neue Erkenntnisse. Einer der Verdächtigen soll nach Medienberichten selbst den Notruf gewählt und damit möglicherweise eine geplante Tat verhindert haben. Die Polizei war demnach bereits vor Ort, bevor eine Anwohnerin später 3 Lieferwagen und mehrere maskierte Männer in der Nähe des Stützpunktes meldete. Gegen die 5 Männer wird wegen des Verdachts auf Vorbereitung eines terroristischen Anschlags und möglicher Verstöße gegen das Sprengstoffgesetz ermittelt. Beschäftigte im öffentlichen Dienst und in Einrichtungen der Daseinsvorsorge sollen besser vor Gewalt geschützt werden.
2: Geplant sind schärfere Strafen etwa für Angriffe auf Busfahrer und Zugbegleiter, auch Übergriffe auf Mitarbeiter in Kliniken und Arztpraxen sowie auf Einsatzkräfte von Polizei und Feuerwehr sollen härter geahndet werden. Das Bundeskabinett will über die geplante Gesetzesänderung beraten. Bundesjustizministerin Hubig begründet den Vorstoß mit zunehmenden Angriffen auf Menschen, die wichtige Aufgaben für die Gesellschaft übernehmen.
1: Der Bund hat in den vergangenen 6 Jahren Milliarden in Unternehmen investiert und dabei teilweise erhebliche Verluste gemacht. Bei CureVac flossen bis zu 550 Millionen Euro. Aus dem Verkauf der späteren BioNTech-Beteiligung könnten jedoch nur rund 130 Millionen Euro zurück an den Staat gehen. Auch bei Galeria ist die Bilanz negativ. Von 680 Millionen Euro Corona-Hilfen gelten 552 Millionen Euro als verloren. Für die Rettung von Uniper stellte der Bund 13,5 Milliarden Euro bereit. Wie viel davon bei einer geplanten Privatisierung zurückfließt, ist noch offen. Es gibt allerdings auch erfolgreiche Beteiligungen im Rüstungssektor. Einen positiven Einfluss darauf hat vor allem der Ukraine-Krieg.
0: Das Wetter.
3: Ja, der Mittwochnachmittag, der kündigt schon ein wenig das an, was wettertechnisch in den nächsten Tagen auf uns zukommt. Denn die Wolken, die werden doch spürbar mehr. Heute bleibt es aber noch trocken und freundlich. In der Nacht gehen die Temperaturen auf 16 bis 13 Grad zurück. Und der Donnerstag, der hat schon ein paar mehr wolkige Abschnitte für die Lausitz dabei. Denn langsam kommt ein Tiefausläufer aus Richtung Westen zu uns, das spätestens am Freitag auch wieder ein bisschen Regen bringt.
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3: Auf der Straße zwischen der Kläranlage Neuwiesebergen und dem Brandenburger Tor kommt es zu Verkehrsbehinderungen wegen der Sanierung des Deiches an der Schwarzen Elster. Eine Baustellenampel regelt dort den Verkehr. Bitte bringen Sie ein bisschen mehr Zeit mit.
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3: Sie stehen im Stau, haben einen Blitzer gesehen, rufen Sie uns an. Schreiben Sie uns gern eine WhatsApp-Nachricht. Die Nummer dafür lautet 03571 425 426. Ja, und wir geben Ihre Informationen dann an alle anderen weiter. Ich wünsche Ihnen eine gute Fahrt.
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4: Na, da haben wir doch über die Hälfte des Tages schon wieder rum. Vielleicht genießen Sie ja gerade Ihren Feierabend oder warten noch drauf. Wie auch immer, die Lausitzwelle ist natürlich für Sie da. Ich bin Ingo Schleiernick und wünsche Ihnen einen schönen Nachmittag.

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1: Die Künstlerin, die uns die CD der Woche liefert, kommt diesmal aus Österreich, ist dort von einem landesweiten öffentlich-rechtlichen Jugendradio gepusht worden und hat mittlerweile ihr Debütalbum auf dem Markt. Ich bin viele, heißt es, und spiegelt die Facetten ihrer Persönlichkeit wider. Die Rede ist von Magdalena Wawra. Freuen können wir uns hier auf besten Indie-Pop. Meinen absoluten Lieblingshit von ihr, den heben wir uns noch ein bisschen auf, der passt eher so zum Wochenende. Heute nehmen wir uns mal einen Song über, ja, einen stark giftigen Fisch vor, das Petermännchen. Wer da im Frühjahr im Meeresflachwasser draufgetreten ist, der weiß, wovon ich rede. Die Schmerzen, die vergisst man nicht und ja, geht künftig vermutlich nie wieder ohne dicksohlige Badeschuhe ins Wasser. Ich kann Sie aber beruhigen, der Titel ist nicht giftig, Sie müssen sich also nicht die Ohren zuhalten. Hören wir mal rein.

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1: Die Regionalnachrichten für Sie von Annika Hürche. Die geplante Entscheidung des Stadtrates Hoyerswerda zum Projekt Neue Künigter Heide ist vertagt worden. Die entsprechenden Tagesordnungspunkte wurden gestrichen. Ob das Thema in der kommenden Sitzung erneut auf die Tagesordnung kommt, ist derzeit noch unklar. Stadtrat Christian Völker-Kieschnick vom Bürgerbündnis Aktives Hoyerswerda hat unter Hinweis auf mögliche Auswirkungen auf die Innenstadt einen Bürgerentscheid zum geplanten Einzelhandelszentrum beantragt. Über den Antrag muss jetzt erst noch entschieden werden. Das Projekt Bischofswerda inklusiv wird unter dem Dach des Regenbogenvereins zunächst bis Ende November 2027 weitergeführt. Projektkoordinator bleibt David Gratzel. Derzeit wird das Projekt neu strukturiert. Dabei sollen neue Ideen und Angebote für eine inklusive Stadtentwicklung entstehen. Zu den aktuellen Projekten gehört unter anderem das inklusive Bürgertheater. In Kleinsaubernitz ist die erste autarke Straßenbeleuchtung der Gemeinde Malschwitz in Betrieb gegangen. 4 neue Leuchten werden vollständig mit Sonnenenergie betrieben und sind nicht an das öffentliche Stromnetz angeschlossen. Die Solarpaneele sind direkt in die Masten integriert. Der erzeugte Strom wird in Akkus gespeichert. Auch längere bewölkte Wetterperioden sollen damit überbrückt werden. Die 4 Leuchten kosten rund 27.000 Euro. Weil an dem Standort kein Stromanschluss möglich war, hätte eine herkömmliche Lösung umfangreich Erdarbeiten und ähnlich hohe Kosten verursacht. Am Bahnhof Görlitz werden vom 8. bis 14. Oktober umfangreiche Bau- und Instandhaltungsarbeiten gebündelt. Betroffen sind auch Strecken Richtung Polen. Für Reisende gibt es Schienenersatzverkehr auf der RB65 zwischen Horka und Görlitz sowie Görlitz und Zittau, auf der RB64 zwischen Niesky und Görlitz und auf der RE1 bzw. RB60 zwischen Görlitz und Reichenbach. Fahrgäste müssen mit längeren Reisezeiten rechnen. Die Arbeiten sind Teil der Modernisierung und Elektrifizierung der Strecke Richtung Polen. Die Gesamtmaßnahme soll Ende 2027 in Betrieb gehen.
0: Das Wetter.
1: Ja, der Mittwochnachmittag, der kündigt schon ein wenig das an, was wettertechnisch in den nächsten Tagen auf uns zukommt. Denn die Wolken, die werden doch spürbar mehr. Heute bleibt es aber noch trocken und freundlich. In der Nacht gehen die Temperaturen auf 16 bis 13 Grad zurück. Und der Donnerstag, der hat schon ein paar mehr wolkige Abschnitte für die Lausitz dabei. Denn langsam kommt ein Tiefausläufer aus Richtung Westen zu uns, das spätestens am Freitag auch wieder ein bisschen Regen bringt.
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1: Ja, in gemeinsamer Arbeit mit Jörg und Gerald haben wir jetzt herausgefunden, dass in Hoyerswerda in der Salomon-Gottlob-Frenzel-Straße an der fünfarmigen Kreuzung am Dominos gelasert wird. Nämlich alle Autos, die vom Bahnhof kommen, in Richtung Polizei fahren. Achtung, dort sind nur 30 erlaubt. Vielen Dank an die beiden. Und wenn Sie auch einen Blitzer gesehen haben oder irgendwo gelasert wird, rufen Sie uns an. Schreiben Sie uns eine WhatsApp-Nachricht an die 035714 25426 und wir geben Ihre Informationen dann gern an alle anderen weiter. Ich wünsche Ihnen eine gute Fahrt.
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2: Na, da ist doch der Feierabend schon gar nicht mehr weit oder vielleicht sogar schon da bei Ihnen. Egal wo Sie sind, wir von der Lausitzwelle sind für Sie da. Ich bin Ingo Schleiernick. Hallo.

0: Die Industrialisierung hat Ende des 19. Jahrhunderts auch in der Lausitz Einzug gehalten. Heute genau vor 155 Jahren, am 30. September 1871, ist beispielsweise die Bahnstrecke Radeberg-Kamenz eröffnet worden. Andere Städte in der Oberlausitz waren da schon 30 Jahre eher dran, wie beispielsweise die Strecke Bautzen-Zittau-Löbau. Görlitz. Alles, was es sonst noch an historischen Landmarken gibt am 30. September, das erfahren wir jetzt von Bernd Vogawa im Lausitzwelle Kalenderblatt.
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2: Am 30. September 1811 steigt Wilhelmine Reichardt unter tausendfachem Jubel von Dresden aus zu einer Rekordballonfahrt auf. Die Luftfahrtpionierin und achtfache Mutter ist die erste deutsche Berufsballonfahrerin. An jedem Tag erreicht sie über der Sächsischen Schweiz die Rekordhöhe von 7600 Metern. Doch der Ballon zerplatzt und stürzt mit ihr in die Tiefe. Wie durch ein Wunder überlebt die Wagemutige den Absturz am Wachenberg bei Saubsdorf. Der Schriftsteller Karl May setzte Wilhelmine Reichardt mit der Figur der Wanda in seinem gleichnamigen Roman ein literarisches Denkmal. Eine Gedenktafel in der Wachbergbaude zeugt ebenfalls vom damaligen Ereignis. Der Physiker Auguste Piccard stellte im Mittelmeer einen ersten Weltrekord im Tiefseetauchen auf. Der Schweizer sank am 30. September 1953 mit seinem Tiefseetauchboot auf eine Tiefe von 3150 Metern unter dem Meeresspiegel. Bei dem Tauchboot handelt es sich um die von ihm selbst konstruierte Tauchgondel Triest, mit der er später dann noch viel, viel tiefer ging. Bis heute sind Tiefseetauchgänge sehr schwierig. Der Druck, die undurchdringbare Dunkelheit sowie die ätzende Wirkung des Meerwassers stellen ein großes Hindernis dar. Am Abend des 30. September 1989 verkündete Außenminister Hans-Dietrich Genscher auf dem Balkon der Deutschen Botschaft in Prag, dass alle DDR-Flüchtlinge, die sich in den bundesdeutschen Botschaften in Prag und Warschau befanden, ausreisen durften. Offiziell wurden die mehr als 6000 Flüchtlinge aus humanitären Gründen abgeschoben, da insbesondere die hygienischen Zustände in den Botschaften unhaltbar geworden seien. Die Ausreiseerlaubnis war das Ergebnis tagelanger Verhandlungen zwischen den Außenministern der UdSSR, DDR, der Tschechoslowakei sowie Polens und der Bundesrepublik. Sie hatten in New York am Rande einer UN-Vollversammlung verhandelt.
0: Ja, danke Bernd. Soweit unser Kalenderblatt für den 30. September. Ich sage an dieser Stelle tschüss. Ingo Schleiernick ist morgen für Sie wieder da, pünktlich ab 6 Uhr zum fröhlichen Wecker. Und hier geht's ab 17 Uhr weiter mit dem Lausitzwelle Musikspecial. Heute unter dem Motto Rock and Pop. Also dran geblieben und aufgedreht. Wir hören uns morgen früh wieder. Machen Sie es gut.

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1: Mit Michael Miem. In den Verhandlungen über die Zukunft der Pflegeversicherung liegen SPD und Union weiter auseinander. Finanzminister Klingbeil fordert neben Einsparungen auch grundlegende Änderungen und will, dass Privatversicherte stärker zur Finanzierung der gesetzlichen Pflegeversicherung beitragen. Die SPD werde darauf in den Gesprächen bestehen, so Klingbeil. Die Union lehnt eine solche Beteiligung ab. CDU-Generalsekretär Linnemann bezeichnete sie als Zugriff auf fremde Kassen. Auch der nordrhein-westfälische Gesundheitsminister Laumann warnte vor Folgen für das bisherige Nebeneinander von gesetzlicher und privater Pflegeversicherung. Im Fall der 5 wegen Terrorverdachts nahe eines britischen US-Luftwaffenstützpunktes festgenommenen Männer gibt es neue Erkenntnisse. Einer der Verdächtigen soll nach Medienberichten selbst den Notruf gewählt und damit möglicherweise eine geplante Tat verhindert haben. Die Polizei war demnach bereits vor Ort, bevor eine Anwohnerin später 3 Lieferwagen und mehrere maskierte Männer in der Nähe des Stützpunktes meldete. Gegen die 5 Männer wird wegen des Verdachts auf Vorbereitung eines terroristischen Anschlags und möglicher Verstöße gegen das Sprengstoffgesetz ermittelt. Beschäftigte im öffentlichen Dienst und in Einrichtungen der Daseinsvorsorge sollen besser vor Gewalt geschützt werden.
2: Geplant sind schärfere Strafen etwa für Angriffe auf Busfahrer und Zugbegleiter, auch Übergriffe auf Mitarbeiter in Kliniken und Arztpraxen sowie auf Einsatzkräfte von Polizei und Feuerwehr sollen härter geahndet werden. Das Bundeskabinett will über die geplante Gesetzesänderung beraten. Bundesjustizministerin Hubig begründet den Vorstoß mit zunehmenden Angriffen auf Menschen, die wichtige Aufgaben für die Gesellschaft übernehmen.
1: Der Bund hat in den vergangenen 6 Jahren Milliarden in Unternehmen investiert und dabei teilweise erhebliche Verluste gemacht. Bei CureVac flossen bis zu 550 Millionen Euro. Aus dem Verkauf der späteren BioNTech-Beteiligung könnten jedoch nur rund 130 Millionen Euro zurück an den Staat gehen. Auch bei Galeria ist die Bilanz negativ. Von 680 Millionen Euro Corona-Hilfen gelten 552 Millionen Euro als verloren. Für die Rettung von Uniper stellte der Bund 13,5 Milliarden Euro bereit. Wie viel davon bei einer geplanten Privatisierung zurückfließt, ist noch offen. Es gibt allerdings auch erfolgreiche Beteiligungen im Rüstungssektor. Einen positiven Einfluss darauf hat vor allem der Ukraine-Krieg.
0: Das Wetter.
3: Ja, der Mittwochnachmittag, der kündigt schon ein wenig das an, was wettertechnisch in den nächsten Tagen auf uns zukommt. Denn die Wolken, die werden doch spürbar mehr. Heute bleibt es aber noch trocken und freundlich. In der Nacht gehen die Temperaturen auf 16 bis 13 Grad zurück. Und der Donnerstag, der hat schon ein paar mehr wolkige Abschnitte für die Lausitz dabei. Denn langsam kommt ein Tiefausläufer aus Richtung Westen zu uns, das spätestens am Freitag auch wieder ein bisschen Regen bringt.
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3: Auf der Straße zwischen der Kläranlage Neuwiesebergen und dem Brandenburger Tor kommt es zu Verkehrsbehinderungen wegen der Sanierung des Deiches an der Schwarzen Elster. Eine Baustellenampel regelt dort den Verkehr. Bitte bringen Sie ein bisschen mehr Zeit mit.
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3: Sie stehen im Stau, haben einen Blitzer gesehen, rufen Sie uns an. Schreiben Sie uns gern eine WhatsApp-Nachricht. Die Nummer dafür lautet 03571 425 426. Ja, und wir geben Ihre Informationen dann an alle anderen weiter. Ich wünsche Ihnen eine gute Fahrt.
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1: Die Regionalnachrichten für Sie von Annika Hürche. Die geplante Entscheidung des Stadtrates Hoyerswerda zum Projekt Neue Künigter Heide ist vertagt worden. Die entsprechenden Tagesordnungspunkte wurden gestrichen. Ob das Thema in der kommenden Sitzung erneut auf die Tagesordnung kommt, ist derzeit noch unklar. Stadtrat Christian Völker-Kieschnick vom Bürgerbündnis Aktives Hoyerswerda hat unter Hinweis auf mögliche Auswirkungen auf die Innenstadt einen Bürgerentscheid zum geplanten Einzelhandelszentrum beantragt. Über den Antrag muss jetzt erst noch entschieden werden. Das Projekt Bischofswerda inklusiv wird unter dem Dach des Regenbogenvereins zunächst bis Ende November 2027 weitergeführt. Projektkoordinator bleibt David Gratzel. Derzeit wird das Projekt neu strukturiert. Dabei sollen neue Ideen und Angebote für eine inklusive Stadtentwicklung entstehen. Zu den aktuellen Projekten gehört unter anderem das inklusive Bürgertheater. In Kleinsaubernitz ist die erste autarke Straßenbeleuchtung der Gemeinde Malschwitz in Betrieb gegangen. 4 neue Leuchten werden vollständig mit Sonnenenergie betrieben und sind nicht an das öffentliche Stromnetz angeschlossen. Die Solarpaneele sind direkt in die Masten integriert. Der erzeugte Strom wird in Akkus gespeichert. Auch längere bewölkte Wetterperioden sollen damit überbrückt werden. Die 4 Leuchten kosten rund 27.000 Euro. Weil an dem Standort kein Stromanschluss möglich war, hätte eine herkömmliche Lösung umfangreich Erdarbeiten und ähnlich hohe Kosten verursacht. Am Bahnhof Görlitz werden vom 8. bis 14. Oktober umfangreiche Bau- und Instandhaltungsarbeiten gebündelt. Betroffen sind auch Strecken Richtung Polen. Für Reisende gibt es Schienenersatzverkehr auf der RB 65 zwischen Horka und Görlitz sowie Görlitz und Zittau, auf der RB 64 zwischen Niesky und Görlitz und auf der RE 1 bzw. RB 60 zwischen Görlitz und Reichenbach. Fahrgäste müssen mit längeren Reisezeiten rechnen. Die Arbeiten sind Teil der Modernisierung und Elektrifizierung der Strecke Richtung Polen. Die Gesamtmaßnahme soll Ende 2027 in Betrieb gehen.
0: Das Wetter.
1: Ja, der Mittwochnachmittag, der kündigt schon ein wenig das an, was wettertechnisch in den nächsten Tagen auf uns zukommt. Denn die Wolken, die werden doch spürbar mehr. Heute bleibt es aber noch trocken und freundlich. In der Nacht gehen die Temperaturen auf 16 bis 13 Grad zurück. Und der Donnerstag, der hat schon ein paar mehr wolkige Abschnitte für die Lausitz dabei. Denn langsam kommt ein Tiefausläufer aus Richtung Westen zu uns, das spätestens am Freitag auch wieder ein bisschen Regen bringt.
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1: Ja, in gemeinsamer Arbeit mit Jörg und Gerald haben wir jetzt herausgefunden, dass in Hoyerswerda in der Salomon-Gottlob-Frenzel-Straße an der fünfarmigen Kreuzung am Dominos gelasert wird. Nämlich alle Autos, die vom Bahnhof kommen, in Richtung Polizei fahren. Achtung, dort sind nur 30 erlaubt. Vielen Dank an die beiden. Und wenn Sie auch einen Blitzer gesehen haben oder irgendwo gelasert wird, rufen Sie uns an. Schreiben Sie uns eine WhatsApp-Nachricht an die 035714 25426 und wir geben Ihre Informationen dann gern an alle anderen weiter. Ich wünsche Ihnen eine gute Fahrt.
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2: 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Am Ende gut.

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0: Samstag kam ich allein von einer Diskothek zurück und ging noch vom Sound behämmert und benebelt durch den Park nach Hause. Dieser verdammte Rhythmus wollte mir nicht mehr aus dem Schädel. Plötzlich stellte sich mir jemand in den Weg. Etwas Kleines, Grünes, mit großen lila Füßen. 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Na sowas, dachte ich laut. Seine Nase glühte mir wie eine Leuchtdiode entgegen. Bin zwar nicht mehr ganz nüchtern, aber so benebelt nun auch wieder nicht.
1: Mein Name ist Oxygen 4,
0: sagte er in einwandfreiem außerirdischem Akzent. Ich antwortete, yes sir, I can boogie, but don't let me be misunderstood. Während er mir freundschaftlich seine musikalische Gummihand reichte, setzte eine fliegende Discoscheibe lässig neben uns auf. Okay, zwitscherte mein kleiner Freund, fliegen wir. Und kaum saßen wir in den rosaroten Polstern seines Raumschiffes, ging die Post auch schon ab. Wir verließen die Erde in weniger als 8 Takten und durchfetzten eine 17. Dimension.

ein mittleres Planetensystem, wurden wir von feindlichen Flugobjekten beschossen. 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Bewohner eines Walzerplaneten wollten uns in ihren Rhythmus zwingen. Aber unsere Abwehr war auf dem Posten. Wir schossen einige rhythmische Disco-Kaskaden in ihr Geschwader, worauf sie es dann vorzogen, in den Wind zu schießen. Zielstrebig nach diesem kleinen Vorfall ging die Reise weiter mit zigfachen

erfreulich um diesen sehr eigenwilligen Planeten. Wir setzen sanft auf. Großer Empfang und stürmische Begrüßung. Alles schien sich hier im gleichen Disco-Rhythmus zu bewegen. Ein kleines grünes, offensichtlich weibliches Wesen meinte, sie wäre die Queen of Disco Town und nahm mich mit ihrem Wesen gefangen. Einige grüne Helfer führten mich danach gefesselt zu ihrem Heiligtum, einer riesigen Rhythmusmaschine.

gleich verstimmt. So haben wir nicht gewettet. Ich entfernte etwas aus ihrer Maschine, ohne dass es jemand bemerkte. Und plötzlich klang das Ding so, yeah. Oh. Aus ihrem gewohnten Rhythmus wurde eine Mischung aus Rumba, Cha-Cha-Cha, Marsch und Walzer. Unruhe, Panik, Wahnsinn, yeah. Man flehte mich an, ihren Beat wiederherzustellen. Das tat ich dann auch unter der Bedingung, mich wieder zur guten alten Erde zurückzubringen. Tja, und so bin ich wieder hier. Und mein kleiner Freund Oxygen 4 hat mich natürlich begleitet.

Moxi gehen ist hier geblieben. 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